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1: Es ist 3 Uhr.
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1: Es ist 4 Uhr.
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0: 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Es ist 6 Uhr.
1: Im Studio Alex Sücker. Von der FPÖ kommt heute heftiger Protest gegen den EU-Asyl- und Migrationspakt. Die Regierung wird ihn nämlich heute im Parlament beschließen. FPÖ-Sicherheitssprecher Gernot Dahmann spricht von einem Verrat an der Sicherheit Österreichs.
2: Insbesondere deswegen, da ÖVP, SPÖ, NEOS samt Grünen beiwagern, damit ein Stück Souveränität aufgeben, Selbstbestimmungsrecht des Staates Österreich in Fragen von Asyl und Migration. Damit aber auch ein Stück Selbstbestimmung aufgeben, was die innere Sicherheit, die öffentliche Ordnung betrifft.
1: Der Asylpakt bringt etwa schnellere Asylverfahren gleich an den Außengrenzen der EU. Auch die Obsorge von Minderjährigen, die alleine einreisen, wird geregelt, weil wir Verantwortung für jedes Kind übernehmen, so NEOS-Clubchef Schetti. In einem der größten Spionageprozesse der Zweiten Republik soll heute das Urteil fallen. Der ehemalige Chefinspektor im Bundesamt für Verfassungsschutz, Egisto Ott, ist unter anderem wegen mutmaßlicher Spionage und Amtsmissbrauch angeklagt. Konkret soll er für den russischen Geheimdienst spioniert haben. Ott bestreitet die Vorwürfe und spricht von einer genehmigten Geheimoperation. Für ihn gilt die Unschuldsvermutung. In der Nacht hat sich die EU geeinigt, den umstrittenen Zolldeal mit den USA zu starten. Damit müssen die USA für Waren, die in der EU verkauft werden, keine Zölle mehr zahlen. Versprochen hat das die EU schon vor Monaten und hat damit einen Handelskrieg verhindert. Weil US-Präsident Trump dazwischen aber immer wieder mit neuen Zöllen gedroht hat, wurde die Arbeit daran immer wieder unterbrochen. Und bei der Eishockey-WM in der Schweiz bleibt Österreichs Team weiter ungeschlagen und holt den dritten Sieg im dritten Spiel. Die Mannschaft gewinnt gegen Lettland gestern mit 3:1. Damit wird auch ein möglicher Viertelfinaleinzug immer wahrscheinlicher.
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3: Wir schauen direkt mal zu den Temperaturen. In Vornleiten beim Bahnhof hat es 10 Grad, 7 Grad sind es in Kalbach, 8 Grad hat es in St. Radegund und in Mura hat es ebenso 8 Grad. Ja, und es wird wieder wechselhaft mit Sonne, Wolken und ein paar Schauern. Vor allem im Norden und im Bergland gibt es am Nachmittag Regenschauer und vereinzelte Gewitter, während es im Süden und Osten meist trocken bleibt und später noch auflockert. Die Tageshöchstwerte, die liegen zwischen 15 und 24 Grad.
4: Danke, Julia. 3:06, der Radio Grün-Weiß Verkehrs- und Blitzreport. Gute Nachrichten gibt's da von den steirischen Straßen. Da sind uns noch keine Störungen gemeldet. Kommt gut in den Mittwoch hinein.
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3: Hallo.
4: Und Patricia Scheuchenstuhl. Und wir können heute Mittwoch schon zumindest wieder mal auf Österreichisch feiern. Hallo bei der Eishockey-WM in der Schweiz. Ein Sieg über Lettland. 3:1.
3: Yes, let's go.
4: Nicht schlecht. Ich würde sagen, alles ist möglich. Nichts ist fix. Aber das schauen wir uns natürlich auch in der Morgenwelle mit Teamchef Roger Bader auch noch ganz genau an. Jetzt würde ich mal sagen,

0: Nehmen wir mal auf, lustigerweise, wenn ich Venus höre, woran denkst du immer?
1: An den Duschen Rasierer.
0: Und Rasierer. Insofern schönen Mittwochmorgen.

Bananarama. Apropos Bananen, heute wäre auch der Tag des Erdbeerpflückens. Gutes Gegenstück, oder? Guten Morgen mit Radio Grün-Weiß am Mittwoch. 7 Minuten nach 6.

0: ist bei mir nicht erlaubt.
1: Ja, einen guten Morgen, Bussi. Um 6:09.
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1: Und im heutigen Tagesrückblick, da geht's direkt über 230 Jahre in die Vergangenheit. Am 20. Mai 1795, da haben Vertreter aus 17 Staaten in Paris beschlossen, den Meter als gemeinsames Längenmaß einzuführen. Definiert worden ist er damals als der 10-millionste Teil der Strecke vom Nordpol bis zum Äquator. Klingt kompliziert, hat unser Maßband aber bis heute ziemlich praktisch gemacht. Seit 2018 wird heute jährlich der Weltbienentag gefeiert. Das Datum, das erinnert an den 20. Mai 1734. Das ist nämlich der Geburtstag von Anton Janscha gewesen. Er gilt als Pionier der modernen Imkerei und ist übrigens auch Hofimkermeister von Maria Theresia gewesen. Mit dem heutigen Aktionstag will man auf die enorme Bedeutung von Bienen für Umwelt und Landwirtschaft aufmerksam machen. Geburtstag hätte heute der Mann mit der rauen Stimme, Joe Cocker. Seine Musik begeistert bis heute Generationen. Und jetzt gratulieren wir einem, der vor nicht allzu langer Zeit bei mir bei Auf Du und Du zu Gast war, nämlich Sky Dumont. Und sein eigentlicher Name, der ist ja Marco Claudio Cayetano. Wie daraus Kai geworden ist, hat er mir damals im Interview erzählt.
3: Es war so, dass meine Mutter mich Kai nennen wollte, aber das durfte man nicht. Dann haben sie mich Cayetano genannt, weil man das abkürzen kann. Meine Mutter ist ja Engländerin gewesen. Und als sie aus dem Krankenhaus mit dem Baby kam, hat mein Bruder, der damals 4 war, auf das Baby gezeigt und hat gesagt, who's that? Und meine Mutter sagte, this is Kai. Und er verstand Sky. So kam das.
1: Sky Dumont wird heute 79. Jetzt geht's nach Bella Italia. Sänger Albano feiert heute seinen 83. Geburtstag. Richtig erfolgreich ist er ja mit seiner damaligen Frau als Duo Albano und Romina Power gewesen. Die Songs wie Felicità oder Ci sarà gehören auch heute noch zu jeder Urlaubsfahrt nach Italien dazu. Und sie hat uns eine der erfolgreichsten Singles der Musikgeschichte geschenkt. Sängerin Cher feiert heute Geburtstag. Seit Jahrzehnten gehört sie fix zur Musikwelt dazu und hat sich zu einer absoluten Ikone der Popkultur entwickelt.
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1: Und da gibt es einen echten 2000er Pop-Ohrwurm von einer Girlband. Internationaler Mega-Hit, 2001 veröffentlicht. Ja, und es war perfekt zum Mitsingen, würde ich sagen. Bisschen Herzschmerz und so richtiges 2000er-Feeling. Mit Atomic Kitten, den Atomkätzchen.

0: Grün-Weiß am Mittwochmorgen, 6:15 haben wir's. Und was soll man sagen? 3 Spiele, 3 Siege. Soll es was Schlechteres geben? Österreich legt bei der Eishockey-WM wirklich einen Traumstart aufs Eis mit dem gestrigen 3:1-Sieg über Lettland. Da dürfen die Österreicher langsam aber sicher auch vom Viertelfinale bei dieser WM träumen. Teamchef Roger Bader ist jedenfalls stolz auf seine Mannschaft.
1: Ja, natürlich macht mich diese Bilanz sehr stolz, aber vorerst einmal macht mich die Leistung vom heutigen Spiel stolz. Wir haben gegen einen starken Gegner gespielt, die viele Torchancen hatten, und mich macht besonders stolz, wie solidarisch die Mannschaft ist. Wir müssen eigentlich gar nicht coachen an der Bande, weil das so läuft, sie spielen diszipliniert, genau das, was wir uns vorgenommen haben. Vom Spielsystem her, wir verteidigen exzellent, und der kämpferische Einsatz der Mannschaft ist einfach wirklich so, dass man Gänsehaut bekommt, wenn man daran denkt oder wenn man es sieht. Und dass man dann am Schluss auch das Glück verdient, das passiert im Sport und im Eishockey. Und von daher bin ich immer primär sehr stolz auf die heutige Leistung.
0: Ja, und heute geht es gegen Veranstalter Schweiz, die ebenfalls 3 Siege im Trockenen haben. Der nächste schwere Gegner für die österreichischen Cracks. Aber geht es nach Benjamin Nissner, ist auch in diesem Spiel alles möglich.
2: Ja, wir gehen als Underdog rein und wissen das auch. Aber ja, wir haben nichts zu verlieren. Wir schauen, dass wir unser Ding durchziehen und ja, schauen, was passiert.
0: Ja, das Spiel gegen die Schweiz, das beginnt heute um 20.20 Uhr. Wir drücken natürlich die Daumen, und wieso ist die Underdogs sind natürlich beliebt beim Publikum. Ich glaube, da wird ordentlich angefeuert werden. Auch toi, toi, toi.

0: Es lebe der Sport, ich würde sagen, es lebe der Mittwochmorgen. Es lebe der Sport. Schönes Aufstehen mit Radio Grün-Weiß. Julia, Girlband haben wir schon gehabt mit Atomic Kitten. Wie wäre es mit einer Boyband?
1: Ja, immer her damit.
0: Immer her damit? Ja. Das singt auch die junge Generation mit. Die kennt man einfach, die Backstreet Boys.
1: Natürlich.
0: Oder wie man früher in den 90ern ein bisschen gemeint gesagt haben, die Backschnitt Boys. Haben wir gleich für euch in der grün-weißen Morgenwelle, 6.21 Uhr.
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0: 6.23 Uhr.
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0: Das heißt nicht umsonst reden ist Silber, schweigen ist Gold. 6:30 ist es geworden.
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0: Im Studio bei mir Julia Hofer. Und Julia, nach dem tödlichen Kuhangriff auf eine 67-jährige Wanderin in Osttirol, da wird jetzt erneut über die Sicherheit auf Almen diskutiert.
2: Genau, die Frau ist am Sonntag mit ihrem Ehemann unterwegs gewesen, als es zu der Attacke gekommen ist. Laut Statistiken hat es in Österreich seit 2005 mehr als 80 Kuhangriffe auf Wanderer gegeben. Mehrere davon haben tödlich geendet. Besonders häufig kommt es zu Problemen, wenn Hunde mit dabei sind. Wie man sich auf Almen richtig verhält, weiß Niki Gollenhuber.
3: Experten raten dazu, auf Almen immer ausreichend Abstand zu Kühen zu halten und die Tiere nicht zu füttern oder zu erschrecken. Wer mit Hund unterwegs ist, sollte besonders vorsichtig sein und Begegnungen mit Mutterkühen möglichst vermeiden. Wichtig ist außerdem, Hunde immer an kurzer Leine zu führen. Nähert sich eine Kuh, sollte man ruhig bleiben, den Tieren nicht den Rücken zukehren und das Weidegebiet langsam verlassen.
2: Ob mit oder ohne Hund, im Zweifel sollte man zu Kühen immer lieber Abstand halten, auch auf den schönen steirischen Almen. In Feldbach ist gestern Vormittag ein 46-jähriger Mann bei einem Arbeitsunfall mit einem landwirtschaftlichen Gerät verletzt worden. Der Mann hat eine sogenannte Feldspritze mit einem Gabelstapler transportieren wollen. Beim Anhängen des Geräts ist es gekippt. Er hat noch versucht, das Gerät mit Muskelkraft abzufangen, jedoch vergeblich. Der Mann ist unter dem Gerät eingeklemmt worden, hat mehrere Verletzungen erlitten und musste von der Feuerwehr befreit werden. Er ist ins LKH Graz geflogen worden. Fremdverschulden wird derzeit ausgeschlossen. Und mit Kaleidio findet von 12. bis 18. Juli in Leoben das größte Jungschar- und Ministrantenlager Österreichs statt. In 6 unterschiedlichen Erlebniswelten geht es eine Woche um Spiel und Spaß, aber auch lehrreiche Themen haben ihren Platz. Leoben ist aufgrund der fußläufigen Wege und der guten öffentlichen Anreise ausgewählt worden. Geplant wird bereits seit 2 Jahren. Besonders für Kinder aus der Region sind Tagespässe um 60 Euro interessant. Die Teilnahme für die ganze Woche kostet 325 Euro. Auch wenn sich das Angebot hauptsächlich an Jungschargruppen aus den Pfarren richtet, können auch Einzelpersonen zwischen 8 und 14 Jahren teilnehmen. Und heute wird es wieder wechselhaft mit Sonne, Wolken und ein paar Regenschauer sind auch dabei. Vor allem im Norden und im Bergland gibt es am Nachmittag Regenschauer und vereinzelte Gewitter, während es im Süden und Osten meist trocken bleibt und später dann auch noch auflockert. Die Tageshöchstwerte, die liegen dabei zwischen 15 und 24 Grad.
0: 6.33 Uhr, der Radio Grün-Weiß Verkehrs- und Blitzreport. Ja, da gibt es schon ein bisschen 10 Verkehr auf der A9 Richtung Linz. Und zwar zwischen Wunschow und dem Knoten Graz West. Ja, täglich grüßt das Murmeltier. Fahrbahnverengung da. Das heißt, unbedingt wieder mehr Zeit mit einplanen. Wenn ihr noch Verkehrsinfos habt, gerne auch per WhatsApp, Text oder Sprachnachricht an 0664 22 22 99 4. Gute Fahrt.
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0: Ja, für immer jung und das hoffentlich auch ohne Migränekopfschmerzen. Ja, alle, die unter euch an Migräne leiden. Ich kenne es zwar persönlich nicht, aber ich habe mir schon erzählen lassen, wie schlimm das wirklich sein kann. Wie kann man das behandeln? Das schauen wir uns in dieser Woche im Ratgeber ganz genau jetzt an.
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2: Migräne ist oft mehr als nur ein pulsierender Schmerz im Kopf. Häufig ziehen die Beschwerden bis in die Augen, den Kiefer oder das Gesicht. Wenn herkömmliche Massagen oder Medikamente keine dauerhafte Erleichterung bringen, rückt ein spezielles Konzept der Physiotherapie in den Fokus. Krafter. Auch der Physiotherapeut Armin Wölger nutzt diesen evidenzbasierten Ansatz, um die komplexen Wechselwirkungen zwischen Schädel, Kiefer und Nervensystem zu behandeln.
3: Die Abkürzung Krafter steht für eine spezialisierte Ausbildung, die sich intensiv mit dem Schädel und dem Gesichtsbereich auseinandersetzt. Bei Migräne schauen wir uns nicht nur die Nackenmuskeln an, sondern untersuchen auch ganz gezielt die Beweglichkeit der Schädelknochen, die Funktion der Kiefergelenke und vor allem die Spannung der Hirnnerven. Oft liegt die Ursache für den Schmerz in einer Fehlsteuerung oder einer mechanischen Reizung dieser empfindlichen Strukturen.
2: Der Krafter-Therapeut geht auf Spurensuche. Durch eine präzise körperliche Untersuchung wird festgestellt, ob die Schmerzquelle im Bereich der Schädelbasis, der Augenhöhle oder im Kausystem liegt. Dabei werden Techniken angewandt, die weit über die klassische Physiotherapie hinausgehen und auch die neurologischen Aspekte vom Schmerz berücksichtigen.
3: Ein zentraler Punkt bei Krafter ist das Wissen um die Schmerzverarbeitung im Gehirn. Bei chronischer Migräne ist das Nervensystem oft in einem Zustand der Überempfindlichkeit. Wir nutzen manuelle Techniken am Schädel und im Mundraum, um diese Reizschwelle wieder zu senken. Das Ziel ist es, die mechanische Belastung auf die Nerven zu reduzieren und im Gehirn neue schmerzfreie Impulse zu senden.
2: Besonders effektiv ist dieser Ansatz bei Patienten, die zusätzlich zur Migräne unter Kieferknacken, Tinnitus oder Gesichtsschmerzen leiden. Die Therapie ist dabei immer individuell auf das Schmerzmuster abgestimmt und erfordert eine enge Zusammenarbeit zwischen Patient und Therapeut, um langfristige Strategien zur Schmerzbewältigung zu entwickeln.
3: Kraft ermöglicht uns eine Tiefe in der Diagnostik, die bei komplexen Kopfschmerzen entscheidend ist. Wir behandeln nicht nur das Krankheitsbild Migräne, sondern das gesamte funktionelle System des Kopfes und des Nackens. Wenn die Spannungen im Gesicht und am Schädel nachlassen, reduziert sich für viele Betroffene die Häufigkeit der Attacken massiv und die Lebensqualität kehrt zurück.
2: Präzise Handgriffe für einen freien Kopf. Die Krafter-Therapie bietet einen wissenschaftlich fundierten Weg, um auch hartnäckige Migräneformen an der Wurzel zu packen. Shady Anisi, Service-Redaktion.
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0: Schneller Blick auf die Uhr. 6:43 Uhr.

0: Freude mit Julia Hofer hier in der grün-weißen Morgenwelle aufzustehen. Die Jaus sind nämlich da ganz frech neben mir. Und jetzt sind wir nicht mehr nur zu zweit hier im Studio. Wir haben Besuch.
1: Verdrehen Sie.
0: Was ist das, Julia?
1: Neben meinem Sandwich, was ich mir gerade gekauft habe, ist ein Blattlaus drinnen gewesen.
0: Ja, diese grünen Dinger, die halt dabei sein können beim Salat, haben wir alle schon mal gegessen.
1: Ja, aber wenn ich weiß, muss ich nicht unbedingt, weißt?
0: Jetzt weiß sie, dass sie da ist. Wie nennen wir sie? Melissa. Nein.
1: Melissa.
0: Vielleicht singt Melissa jetzt mit Melissa im Duett und, weiß ich nicht, krabbelt dann gleich beim Fenster raus. Lassen wir sie frei, würde ich sagen.
1: Ja, ja.
0: Guten Morgen.
1: Guten Morgen. Ach so.

0: Melissa Naschenweng ist mir auch lieber als Melissa die Blattlaus bei uns hier im Studio. Aber kommen wir wieder zum Tagesgeschäft, Julia. Blattlaus ja. Hin oder her. Die Google-Startseite kennen wir alle, haben wir uns seit Jahrzehnten dran gewöhnt. Ja. Da tut sich jetzt was, da wird sich einiges ändern, gleich in den Nachrichten um 7. Es ist 6.51 Uhr.
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0: Es ist 5 Minuten vor 7.
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0: 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Es ist 7 Uhr.
1: Im Studio Alex Sücker. Dichtes Programm heute und morgen im Parlament in Wien. Mit wichtigen Beschlüssen. Die Regierung beschließt unter anderem den EU-Asyl- und Migrationspakt. ÖVP-Clubchef Ernst Gödel.
2: Es kommen also Asylverfahren an der Außengrenze. Es wird an den Außengrenzen zentralisiert. Also ich rede jetzt von der EU-Außengrenze natürlich. Es kommen beschleunigte Verfahren. Es wird die Datenerfassung verbessert. Also die Ziele ist es einfach, die Migration besser zu steuern, zurückzudrängen und auch die Sekundärmigration in Europa einzudämmen.
1: Neu geregelt und weiter beschränkt werden soll der Familiennachzug in Österreich. Die FPÖ läuft trotzdem Sturm gegen den Asylpakt. Die Bundesregierung gebe damit ein Stück Souveränität und Selbstbestimmung ab. In der Nacht hat sich die EU geeinigt, den umstrittenen Zolldeal mit den USA zu starten. Damit müssen die USA für Waren, die in der EU verkauft werden, ab sofort keine Zölle mehr zahlen. Versprochen hat das die EU schon vor Monaten und hat damit einen Handelskrieg verhindert. Weil US-Präsident Trump dazwischen aber mit neuen Zöllen gedroht hat, wurde die Arbeit daran immer wieder unterbrochen. Heute soll das Urteil fallen in einem der größten Spionageprozesse Österreichs im Fall um Egisto Ott. Der Ex-Chefinspektor im Bundesamt für Verfassungsschutz ist unter anderem wegen mutmaßlicher Spionage und Amtsmissbrauch angeklagt. Konkret soll er für den russischen Geheimdienst spioniert haben. Ott bestreitet die Vorwürfe und spricht von einer genehmigten Geheimoperation. Und die Google-Startseite, die seit Jahrzehnten gleich aussieht, wird sich bald verändern. Google rüstet sich für die KI-Ära. Unter anderem werden bei der Suche längere Anfragen und Chats ähnlich wie bei ChatGPT erlaubt sein. Und neben Text kann man künftig auch mit Bildern, Dateien und Videos googeln.
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3: Es wird wieder wechselhaft mit Sonne, Wolken und ein paar Schauern, vor allem im Norden und im Bergland. Da gibt es am Nachmittag Regenschauer und vereinzelte Gewitter, während es im Süden und Osten meist trocken bleibt und später auch noch auflockert. Ja, und temperaturtechnisch hat es in Voitsberg 12 Grad, 9 Grad sind es in Kindberg, 11 Grad messen wir in Leibniz und beim Hauptplatz in Leoben hat es aktuell 9 Grad. Die Tageshöchstwerte, die liegen heute zwischen 15 und 24 Grad.
4: Auch wenn wir nicht wirklich der Süden und der Osten sind, aber bei meinem Glück, ich habe keinen Regenschirm mit, regnet es vermutlich genau dann, wenn ich zum Auto will.
3: Hoffentlich ja, nicht.
4: Klassiker. Hoffentlich nicht. 3:07 der Radio Grün-Weiß Verkehrs- und Blitzreport. A9 Richtung Linz, da gibt es Stau zwischen Hengsberg und Wunschow. Danke da an die Sabine fürs Melden. Wenn ihr auch Verkehrsinfos habt, 038 42 43 und 3x0. Gute und sichere Fahrt.
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4: Mit Julia Hofer und Patricia Scheuchenstuhl.
3: Guten Morgen.
4: Guten Morgen und schönes Aufstehen. Und natürlich, also bei Google ändert sich was, bei uns ändert sich da nichts im ganzen Mai. Und ja, regelmäßig könnt ihr euch natürlich auch euer Geld zurückholen, yes. Um es auf schön steirisch zu sagen. Und das freut uns natürlich. Für euch besonders, ich fiebere immer so mit.
3: Ja,
4: und die potenziellen Gewinnerinnen und Gewinner, die habe ich schon wieder auf einem Zettel hier bei mir liegen. Wann ist es soweit? In 3 Minuten.
0: 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Gleich habt ihr wieder die Chance, euren Einkauf zurückzugewinnen.

0: Albano und Romina Power auf an eurem Mittwochmorgen hier in der Morgenwelle 7:07.
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0: Ja, Hulda dein Geld zurück. Das ist doch wunderbar. Wir machen euch da eine Freude beim Shoppen gehen. Ihr braucht wirklich nur im LCS einkaufen gehen. Dann natürlich Gewinnschein ausfüllen. In die Gewinnbox werfen, Radio Grün-Weiß hören. Wir spielen ja den ganzen Mai. Wir haben schon so viele Gewinnerinnen und Gewinner gehabt, die sich gefreut haben. Die Nummer ist natürlich wichtig. Ich sag's gleich einmal. Einspeichern, einspeichern, einspeichern. 038 42 43 dreimal die 0. Durchwahl 43.
2: Rufzeichen.
0: Durchwahl 43 mit dreifachem Rufzeichen ist ganz wichtig. So, aber noch wichtiger ist, 6 potenzielle Gewinnerinnen und Gewinner. Die 3 schnellsten kriegen das Geld zurück. Schauen wir, wer da die Chance heute in der Morgenwelle jetzt hat. Wird's die Angela Rupprett aus Leoben. Die war beim Kasten und Öler einkaufen um ja, fast 120 Euro, Julia.
2: Dann Karin Rinneck aus Trofeiach war beim Reformstark Martin um 45 Euro.
0: Nicole Lechner aus Knittelfeld hat bei Rituals um 91 Euro geshoppt.
2: Dann Karl Posch aus Nickelsdorf hat bei Fussel eingekauft um 225 Euro.
0: Na boom. Margit Anderle aus St. Stephan beim Kastner eingekauft um 95 Euro.
2: Und Manuela Sommer aus Mattstein war beim DM um 92 Euro.
0: Na Wahnsinn. Ich sage einmal, es sind die 3 schnellsten. 3 Nummern gibt es Zeit zum Anrufen. Solarkreis Nathan Evans und Fantasy für euch. Und ich drücke schon mal ganz, ganz fest die Daumen.
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0: Ja, ich glaube, das waren jetzt 3 Minuten, das war schnell.
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0: Ja, ich gratuliere recht herzlich der Angela Rupprett aus Leoben. Da gibt es knapp 120 Euro zurück. Margit Anderle aus St. Stephan, die darf noch einmal um rund 96 Euro shoppen gehen. Und der dritte im Bunde, der höchste Gewinn des heutigen Morgens, ist der Karl Posch aus Niklasdorf. Guten Morgen.
2: Guten Morgen.
0: Ja, Karl, du warst aber fleißig shoppen beim Fussel.
2: Ja.
0: 224,96 Euro, um ganz genau zu sein.
2: Ja, genau.
0: Ja, bitte, was hast denn du gekauft?
2: Ja, das ist sozusagen aus Zwang entstanden, weil wir eine Taufe und eine Hochzeitsgäste eingeladen sind. Also,
0: oh.
2: Habe ich unbedingt einen Anzug gebraucht wieder.
0: Ja, eben, da braucht es einmal ein fesches Gewandel. Das heißt, eine Taufe kommt noch oder ist schon ausgeführt worden?
2: Nein, das kommt erst. Das ist erst im Juli, also. Im Juli dann ist das Ganze da. Juli.
0: Aber ich merke, ihr seid da gut vorbereitet für die Taufe und für die Hochzeit. Als Gewand steht.
2: Ja.
0: Und?
2: Naja, man muss erst schauen, ob der Erfolg sich dann einstellt.
0: Oh, das ist frech, Karl. Aber es darf noch mehr Gewand sein oder was auch immer. Das ist ein richtig toller Gewinn, würde ich sagen.
2: Ja, mal schauen.
0: Für dich auf alle Fälle der schönste Mittwoch der Woche, oder?
2: Super.
0: Cool. Danke fürs Mitspielen.
2: Danke.
0: Und viel Spaß beim weiteren Shoppen. Dankeschön.
2: Okay.
0: Tschüss, Papa.
2: Schönen Tag noch.
0: Danke, tschüss. Ja, so schnell kann es gehen. Da haben wir wirklich gleich alle drei Flotten innerhalb von einer Nummer gehabt. Also ja, so darf es gerne weitergehen, auch bei mir bei der Arbeit. Wenn euer Name noch nicht dabei war, dann könnte es nämlich bei der Arbeit soweit sein. Sonst natürlich auch im Treffpunkt Steiermark. 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

0: Irgendwann, apropos Hit, ich finde, der Hit im Juni ist auf alle Fälle, wir haben noch nicht Juni, ich weiß, Erdbeertiramisu.
1: Boah, so ja. Gut.
0: Und Patricia. Die Erdbeerzeit geht los. Ich habe jetzt schon die ersten Erdbeeren tatsächlich auch gekauft gehabt aus Österreich. Das ist mir immer ganz, ganz wichtig. Hat schon gegeben. Gemeinsam mit grünem Spargel aus Österreich habe ich gegessen. Baby Spinat dazu.
1: Das ist so lecker,
0: ja,
1: wirklich.
0: Und ein Feta dazu. Das war der perfekte Frühlingssalat. Ist das der perfekte.
1: Jetzt kriege ich richtig Hunger.
0: Kriegst Gusta?
1: Und Gusta aufs Erdbeerland gehen.
0: Ja.
1: Wirklich, da gehe ich da durch, dann tust du ein bisschen naschen, dann tust du aber wieder einpacken.
0: Ja, so ist es. Einmal das Bauch hat vollschlagen und den Rest dann sollen. So ist es. Heute eh der Tag des Erdbeerpflückens, Julia.
1: Ey, cool.
0: Weiß ich schon, was du am Nachmittag machen kannst.
1: Erdbeerpflücken.
0: Aber zuvor noch eine Runde grün-weiße Morgenwelle, bitte. 7:20 Uhr.
1: Guten Morgen.

0: Ronald Isley für euch in der grün-weißen Morgenwelle.
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0: Gehen wir's an. In 5 Minuten.

0: des Schifferns zum Aufstehen hier auf Radio Köln, weil 7.30 Uhr ist es.
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0: Und im Studio bei mir wieder Julia Hofer. Julia, im Steirischen Landtag, da haben gestern Finanzen, Pflege und Klimathemen ja für Diskussionen gesorgt.
2: Genau, die KPÖ hat auf Probleme in der Pflege aufmerksam gemacht, während Bildungslandesrat Stefan Herrmann die Reform bei der Schulassistenz verteidigt hat. SPÖ und KPÖ haben außerdem hohe Ausgaben für externe Berater bei der Budgetsanierung kritisiert. Die Grünen haben hingegen Wassermangel und Klimawandel thematisiert, die NEOS-Probleme bei Pathologiebefunden am LKH Graz 2. Fest steht auf jeden Fall, die Steiermark muss in den kommenden Jahren weitere 200 Millionen Euro einsparen. Die Geburtenrate in Österreich ist erneut gesunken und hat mit durchschnittlich 1,3 Kindern pro Frau einen neuen Tiefstand erreicht. Expertinnen sehen einen Hauptgrund weiterhin in der schwierigen Vereinbarkeit von Familie und Beruf. Marlene Baumgartner.
3: Vor allem fehlende Kinderbetreuungsplätze würden viele Familien belasten, sagt Bernadette Pöchheim von der Steirischen Arbeiterkammer. Manche Frauen würden sogar angeben, sich rückblickend gegen Kinder entschieden zu haben, wenn sie die Herausforderungen gekannt hätten. Auch der Wunsch nach einem zweiten Kind gehe oft verloren, weil die Belastung im Alltag zu groß werde. Gleichzeitig zeigt sich weiterhin ein deutliches Ungleichgewicht bei der Karenz. Frauen sind im Schnitt rund 400 Tage zu Hause, Männer nur etwa 9.
2: Während Länder wie Frankreich oder die nordischen Staaten stärker auf Kinderbetreuung setzen, gäbe es in Österreich laut Expertinnen vor allem bei der sozialen Infrastruktur noch Aufholbedarf. Und noch zum Sport. Die MotoGP am Red Bull Ring in Spielberg findet heuer erstmals nicht im August, sondern im September statt. Laut Red Bull Ring Geschäftsführer Thomas Überall soll der neue Termin von 18. bis 20. September zusätzliche Fans ansprechen, da dieser außerhalb der Hauptferienzeit liegt. Sportlich rechnen die Veranstalter mit einer besonders spannenden Phase der Weltmeisterschaft. Das Rennen in Spielberg ist das letzte Europarennen vor dem Überseefinale der Saison. Und es wird wieder wechselhaft heute mit Sonne, Wolken und auch ein paar Regenschauer sind mit dabei. Vor allem da im Norden und im Bergland gibt es am Nachmittag Regen und vereinzelte Gewitter, während es im Süden hingegen und auch im Osten meist trocken bleibt und später dann noch auflockert. Die Tageshöchstwerte, die liegen zwischen 15 und 24 Grad.
0: 7.33 Uhr gleich, der Radio Grün-Weiß Verkehrs- und Blitzreport. Da braucht ihr wie so oft mehr Zeit. Auf der A9 Richtung Linz, da gibt es immer wieder stockenden Verkehr zwischen Wildon und dem Knoten Graz-West. Sonst schaut's gut aus. Wenn ihr Infos für uns habt, gerne auch per WhatsApp, Text oder Sprachnachricht an 0664 22 22 99 4. Gute Fahrt.
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0: Irgendwo, irgendwann hast du jetzt einmal aufstehen an diesem Mittwochmorgen, 7.37 Uhr.
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0: Nathalie.
1: Ciao amore und guten Morgen Steiermark am Mittwoch, 7.40 Uhr.
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0: Ja, am Donnerstag um 19 Uhr, da startet Zahnbrugger Hauptplatz. Wieder der Businesslauf, mehr als 2000 Teilnehmerinnen und Teilnehmer laufen da bei diesem beliebten 5-Kilometer-Lauf durch die Innenstadt. Für Stimmung sorgt danach die traditionelle Businesslaufparty am Hauptplatz.
1: Dann von Donnerstag bis Montag findet in der Region Graz das Graz erzählt Austrian International Storytelling Festival statt. Künstlerinnen und Künstler aus 8 Nationen entführen das Publikum mit Geschichten, Musik und Traumwelten in neue Perspektiven. Alle Infos gibt's da unter regiongraz.at.
0: Am Donnerstag und Freitag lädt das Militärmusikfestival in die Stadthalle Graz. Militärmusiken mehrerer Bundesländer präsentieren da ihr Können, von klassischen Märschen bis zu modernen Blasorchesterklängen. Mit dabei auch, alle Achtung, Ewald Pfleger und die Schick Sisters. Infos gibt's unter regiongraz.at.
1: Am Freitag ab 9 Uhr präsentiert sich bei der ersten Brugger Vereinsmesse am Hauptplatz und im Rathaus Hofbruck an der Mur das vielfältige Vereinsleben der Stadt. Insgesamt 47 Vereine und mehrere Einsatzorganisationen laden mit Mitmachstationen, Kletterturm, Geschwindigkeitsbahn und Gewinnspiel zum Entdecken und Ausprobieren ein.
0: Am Freitag ab 16 Uhr findet im Bierzelt in Lengdorf bei Mitterberg St. Martin die Benefizveranstaltung Gemeinsam helfen statt. Unterstützt wird eine Familie aus Tipschern, die bei einem Wohnhausbrand ihr gesamtes Hab und Gut verloren hat. Besucher erwartet ein abwechslungsreiches Programm mit Musik, Kinderprogramm sowie Speis und Trank.
1: Von Samstag bis Sonntag feiert die Landjugend beim Obdacher Sattelfest 75 Jahre Landjugendobdach am Firmengelände Leitner in Obdach. Im großen Festzelt sorgen die Jungfidelen, die Hafendorfer und ein DJ für beste Stimmung.
0: Ja, und am Samstag ab 13.30 Uhr steigt in Weißeneck bei Birkfeld das 50 Jahre Heubodenfest. Nach einer Fanwanderung mit den Jogelländern gibt es da ein Konzert mit die Edelseher Nico Christofferitsch und die Jogelländer. Ja, und was auch immer ihr vorhabt, da wünschen wir natürlich viel Spaß.
1: Viel Spaß.
0: Und gute Unterhaltung.
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0: Liebe geht raus. Ich hoffe, ihr habt mich gut verstanden. Hier mit der grün-weißen Morgenwelle am Mittwoch. Ja, verstehen ist wichtig. Ohrenschmalz entfernen umso wichtiger, damit es eben ja zu keinen Missverständnissen kommt. So wie da jetzt in Deutschland. Da hat es Julia wirklich einen sehr, sehr kuriosen Polizeieinsatz gegeben.
1: Ja, ein Mann hat bei der Polizei völlig aufgelöst den Notruf gewählt, weil angeblich zwei Frauen über seine Terrasse ins Haus eingedrungen seien. Die Polizei ist sofort angerückt, vermutlich schon mit dem Kopfkino. Einbruch, Verfolgung sagt, Hollywood-reife Szenen.
0: Endlich was los,
1: gell? Vor Ort dann die Überraschung, es sind keine zwei Frauen gewesen, es sind zwei Frauen.
0: Oje, und ich glaube am Funk, das war sicher der Satz des Tages, es handelt sich nicht um Frauen, sondern um Pfauen. Ja, ich verstehe ja die Polizei, die waren wahrscheinlich schon wirklich im Eifer, wenn du sagst, in irgendeinem Kaff, da passiert ja und doch nichts. Und dann dann dringen vor allem zwei Frauen ins Haus ein.
1: Ja, und dann sind es doch.
0: Ja, davor ist gleich wirklich mit Tatütata, da hörst du auch das Pfau, nicht mehr, sondern das Frau. Kann ich mir schon vorstellen. Aber ja, ein bisschen besser hinhören.
1: Ja,
0: kann manchmal helfen, aber ich würde sagen, Ende gut, alles gut. Die Pfauen sind dann davon stolziert, wenn es bunt waren. Waren sie aber Mandel, oder?
1: Ist das so ein Klassiker?
0: Das ist der Running Gag. Der Pfau dringt ein über die Terrasse.

0: was. Da waren wir noch jung in den 90ern. Guten Morgen hier mit Radio Grün-Weiß am Mittwoch, 7.52 Uhr. Der Radio Grün-Weiß Verkehrs- und Blitzreport jetzt für euch. Da ist ein Unfall passiert auf der A2 Richtung Klagenfurt. Und zwar genau im Baustellenbereich zwischen Graz Ost und der Abfahrt Feldkirchen. Das heißt, ja, da kommt es jetzt zu Verzögerungen. Die Renate und der Stefan haben sich da auch schon gemeldet. Da unbedingt mehr Zeit mit einplanen. Alle Infos von den steirischen Straßen gibt es natürlich immer, wenn es wichtig ist. Und dann auch wieder um kurz nach 8.
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1: Wochentag bitte.
0: Es ist Mittwoch.
1: Uhrzeit bitte.
0: 7.55 Uhr.
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0: Die kommt natürlich sofort. Schönes Aufstehen.

0: geraten. Die drei Männer sind auf 2600 Metern Höhe vom Weg abgekommen und im hüfthohen Schnee stecken geblieben. Weil es neblig war, musste der Hubschrauber weiter unten landen. Die Bergretter sind dann zu Fuß aufgestiegen und haben die drei in Sicherheit bringen können. Ein Amerikaner ist in letzter Minute zum Millionär geworden. Der Mann hat Lotto gespielt, den Schein in eine Hosentasche gesteckt und vergessen. Erst durch einen Medienbericht hat er sich wieder daran erinnert. Der Mann hat das Gewinnerlos noch kurz vor Ablauf der Frist einlösen können und umgerechnet 5 Millionen Euro kassiert.
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2: Ja, da gibt es viele Wolken in der Steiermark aktuell, wie etwa bei euch in Bad Mitterndorf. Da messen wir 14 Grad, in Leoben am Hauptplatz sind 16 Grad, in Graz 19, da scheint auch ein bisschen die Sonne etwa in Graz St. Peter. Und auch ansonsten müssen wir die Sonne derzeit ein bisschen suchen. Die Temperaturen gehen heute bis auf 24 Grad hinauf, aber es ist alles mit dabei. Auch Regenschauer laufen, mischen da im Laufe des Tages noch mit, vielleicht sogar Blitz und Donner. Zum Abend hin wird sich das Ganze aber wieder ein bisschen beruhigen. 3 nach 11, der Radio Grün-Weiß Verkehrs- und Blitzreport. Vorsicht bitte auf der B64 Rechbergstraße. Da hat in Weiz auf Höhe vom Einkaufszentrum ein LKW nämlich Schotter verloren. Fahrt da bitte vorsichtig. Immer wieder Verzögerungen gibt es auf der A9 Richtung Spielfeld. Bei Wildonia eine Baustelle. Hier mehr Zeit einplanen. Und eure Geschwindigkeit wird nach wie vor kontrolliert auf der B74 Sulmtalstraße. Und zwar in Kleinstetten bei der Ortseinfahrt. Allen unterwegs wünsche ich eine gute und sichere Fahrt.
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2: Und vielleicht geht es euch ja ähnlich wie mir. Es ist kurz nach 11 und irgendwie das große Gähnen startet. Die Mittagsmüdigkeit fängt auch immer früher an, oder? Vor allem, wenn man früh aufsteht. Da habe ich jetzt eine Idee. Einmal aufstehen vom Sessel, wenn ihr vielleicht wirklich in einem Büro sitzt. Und dann ein bisschen, ja, tanzen. Hände hoch. YMCA.

0: Österreicher auch larger than life heute bei der Eishockey-WM in der Schweiz. Geht's gegen die Schweiz um 16 Uhr geht's da los. Aber jetzt da schauen wir nochmal aufs gestrige Spiel zurück. Marcel Fischer hat die Sportnews.
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2: Österreichs Eishockey-Nationalteam setzt bei der WM in der Schweiz den historischen Erfolgslauf fort und startet erstmals mit 3 Siegen in ein WM-Turnier. Die österreichische Auswahl besiegt Lettland nach einer kämpferischen Topleistung mit 3:1 und geht nun auf das Viertelfinale los. Heute um 16 Uhr trifft Rot-Weiß-Rot in ORF 1 auf Gastgeber Schweiz und ist klarer Außenseiter. Nach einer 22-jährigen Durststrecke jubelt Arsenal London wieder über den Meistertitel in der Premier League. Und zwar eine Runde vor dem Saisonende am Sonntag, denn Verfolger Manchester City kommt gestern bei Bournemouth nicht über ein 1:1 hinaus und kann die Gunners nicht mehr einholen. Während jetzt Mikel Arteta seinen ersten Meistertitel als Coach feiert, geht die 10-jährige Ära von Pep Guardiola bei City ohne einen weiteren Premier League-Titel wohl am Sonntag zu Ende. Arsenal steht auch noch im Champions League-Finale gegen PSG. Die SV Ried trennt nur noch eine Hürde vom Europacup-Einzug. Der Aufsteiger setzt sich in einem dramatischen Playoff-Halbfinale der Bundesliga gegen den WAC mit 2:1 durch. Für Wolfsberg ist die Saison vorbei. Die Rieder kämpfen am Freitag erneut daheim und am Montag in Wien gegen Rapid um ein Ticket in der Conference League-Qualifikation. Und Tennis-Superstar Carlos Alcaraz verpasst nach den French Open auch das Grand-Slam-Turnier in Wimbledon. Der Weltranglistenzweite, der 2023 und 2024 in Wimbledon triumphiert hatte, hat den Verzicht wegen seiner Verletzung am rechten Handgelenk jetzt offiziell bestätigt. Die Probleme waren bereits Mitte April beim Turnier in Barcelona akut geworden. Der 23-jährige Spanier hat seither kein Match bestritten.
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0: Sascha Bedingfield. Pocket full of sunshine. Ich habe Pocket full of music. Eamon Corner gleich mit dabei bei der Arbeit. Und außerdem Musik aus Österreich. Es geht ein in den Mittwochmittag. Gleich in die Mittagspause vielleicht mit Pizzeria und Jaus hier auf Radio Grünwalds.
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0: da kommt keine Müdigkeit auf mit Eamon Corner bei der Arbeit. Es ist 11.30 Uhr geworden.
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0: Im Studio bei mir Julia Hofer und Julia, im Steirischen Landtag haben gestern Finanzen, Pflege und Klimathemen durchaus für Diskussionen gesorgt.
2: Die KPÖ hat auf Probleme in der Pflege aufmerksam gemacht, während Bildungslandesrat Stefan Herrmann die Reform bei der Schulassistenz verteidigt hat. SPÖ und KPÖ haben außerdem hohe Ausgaben für externe Berater bei der Budgetsanierung kritisiert. Die Grünen haben hingegen Wassermangel und Klimawandel thematisiert, die NEOS Probleme bei Pathologiebefunden am LKH Graz 2. Fest steht, die Steiermark muss im kommenden Jahr weitere 200 Millionen Euro einsparen. Auf dem Gelände des derzeit geschlossenen Asylquartiers Baumarktshalle in Leoben haben sich mehrere Wohnwagen und Wohnmobile unerlaubt niedergelassen. Die Situation sorgt in der Bevölkerung für Diskussionen. Die zuständige Bundesagentur für Betreuungs- und Unterstützungsleistungen betont, von der Nutzung nichts gewusst und dieser nicht zugestimmt zu haben. Laut BBU könnte es sich um einen Fall von Besitzstörung handeln. Das weitere Vorgehen wird jetzt mit Polizei und Juristen abgestimmt. Und noch zum Sport. Die MotoGP am Red Bull Ring in Spielberg findet heuer erstmals nicht im August, sondern im September statt. Laut Red Bull Ring Geschäftsführer Thomas Überall soll der neue Termin von 18. bis 20. September zusätzliche Fans ansprechen, da dieser außerhalb der Hauptferienzeit liegt. Sportlich rechnen die Veranstalter mit einer besonders spannenden Phase der Weltmeisterschaft. Das Rennen in Spielberg ist das letzte Europarennen vor dem Überseefinale der Saison. Und damit geht's auch schon weiter zu die Patrizia. Ja, mit dem Wetter.
0: Ja, und da kann ich nur sagen, einmal alles zu mitnehmen. Das gibt es heute nämlich beim Wetter. Es gibt viele Wolken zwar, aber auch da und dort Sonnenschein. Dann sind im Laufe des Tages auch ein paar Regenschauer mit von der Partie und vielleicht sogar Blitz und Donner. Zum Abend hin beruhigt sich das Ganze. Also sehr abwechslungsreich heute bei 15 bis 24 Grad. 11.33 Uhr, der Radio Grün-Weiß Verkehrs- und Blitzreport S6 Semmering-Schnellstraße Richtung St. Michael. Da ist der Massenbergtunnel gesperrt, da ist nämlich die Höhenkontrolle ausgelöst worden. Das heißt, da natürlich mehr Zeit einbringen, am besten natürlich abfahren, aber natürlich ja die Ausweichstrecke, da müsst ihr auch natürlich mehr Zeit mit einplanen. Weiterhin Vorsicht auf der B64 Rechbergstraße, da ist ja Schotter verloren gegangen in Weiz auf Höhe Einkaufszentrum, da bitte Vorsicht. Und ein bisschen Stau gibt es auch immer wieder auf der A9 bzw. schleppenden Verkehr Richtung Spielfeld auf Höhe Wildon. Da ist ja eine Baustelle. Und eure Geschwindigkeit, die wird kontrolliert. S36 Murtal-Schnellstraße und zwar vor der Raststation St. Marein. Das gleich von der Brücke. Danke da an den Thomas. Und weiterhin auch auf der B74 Sulmtalstraße in Kleinstetten bei der Ortseinfahrt. Allen unterwegs wünsche ich eine gute und sichere Fahrt.
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0: Single von Melissa Naschenweng. Für euch bei der Arbeit am Mittwoch, 11.46 Uhr. Ja, und alle unter euch, die vielleicht wirklich unter Migräne, Kopfschmerzen leiden, ihr habt da mein Mitgefühl. Das ist wirklich kein Lappal, habt da schon mit vielen Betroffenen auch gesprochen. Aber es gibt da auch eine Behandlung, von der solltet ihr auch erfahren.
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2: Migräne ist oft mehr als nur ein pulsierender Schmerz im Kopf. Häufig ziehen die Beschwerden bis in die Augen, den Kiefer oder das Gesicht. Wenn herkömmliche Massagen oder Medikamente keine dauerhafte Erleichterung bringen, rückt ein spezielles Konzept der Physiotherapie in den Fokus. Krafter. Auch der Physiotherapeut Armin Wölger nutzt diesen evidenzbasierten Ansatz, um die komplexen Wechselwirkungen zwischen Schädel, Kiefer und Nervensystem zu behandeln.
3: Die Abkürzung Krafter steht für eine spezialisierte Ausbildung, die sich intensiv mit dem Schädel und dem Gesichtsbereich auseinandersetzt. Bei Migräne schauen wir uns nicht nur die Nackenmuskeln an, sondern untersuchen auch ganz gezielt die Beweglichkeit der Schädelknochen, die Funktion der Kiefergelenke und vor allem die Spannung der Hirnnerven. Oft liegt die Ursache für den Schmerz in einer Fehlsteuerung oder einer mechanischen Reizung dieser empfindlichen Strukturen.
2: Der Krafter-Therapeut geht auf Spurensuche. Durch eine präzise körperliche Untersuchung wird festgestellt, ob die Schmerzquelle im Bereich der Schädelbasis, der Augenhöhle oder im Kausystem liegt. Dabei werden Techniken angewandt, die weit über die klassische Physiotherapie hinausgehen und auch die neurologischen Aspekte vom Schmerz berücksichtigen.
3: Ein zentraler Punkt bei Krafter ist das Wissen um die Schmerzverarbeitung im Gehirn. Bei chronischer Migräne ist das Nervensystem oft in einem Zustand der Überempfindlichkeit. Wir nutzen manuelle Techniken am Schädel und im Mundraum, um diese Reizschwelle wieder zu senken. Das Ziel ist es, die mechanische Belastung auf die Nerven zu reduzieren und im Gehirn neue schmerzfreie Impulse zu senden.
2: Besonders effektiv ist dieser Ansatz bei Patienten, die zusätzlich zur Migräne unter Kieferknacken, Tinnitus oder Gesichtsschmerzen leiden. Die Therapie ist dabei immer individuell auf das Schmerzmuster abgestimmt und erfordert eine enge Zusammenarbeit zwischen Patient und Therapeut, um langfristige Strategien zur Schmerzbewältigung zu entwickeln.
3: Krafter ermöglicht uns eine Tiefe in der Diagnostik, die bei komplexen Kopfschmerzen entscheidend ist. Wir behandeln nicht nur das Krankheitsbild Migräne, sondern das gesamte funktionelle System des Kopfes und des Nackens. Wenn die Spannungen im Gesicht und am Schädel nachlassen, reduziert sich für viele Betroffene die Häufigkeit der Attacken massiv und die Lebensqualität kehrt zurück.
2: Präzise Handgriffe für einen freien Kopf. Die Krafter-Therapie bietet einen wissenschaftlich fundierten Weg, um auch hartnäckige Migräneformen an der Wurzel zu packen. Shady Anisi, Service-Redaktion.
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0: 2 Monate Auszeit in Thailand, oder? Das wäre doch was. Aber für jeden, der das plant, ab sofort braucht ihr ein Visum. Dazu gleich alle Infos in den Nachrichten um 12.
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1: Im Studio Martina Steidl. Der Nationalrat setzt heute den Europäischen Asylpakt um. Unter anderem sollen dadurch Asylverfahren schneller und auch an den EU-Außengrenzen ablaufen. Innenminister Karner hat zu Beginn der Sitzung auch Fortschritte bei den Abschiebungen betont und er erwartet weitere Schritte auf europäischer Ebene.
2: Eine Rückkehrverordnung, die es möglich macht, dass wir in Rückkehrzentren außerhalb der Europäischen Union jene zurückbringen, die eben keine Möglichkeit mehr haben, in Österreich zu bleiben und in Europa zu bleiben, aber wir nicht die Möglichkeit haben, sie ins Herkunftsland zu bringen, sie in einen Drittstaat zu bringen.
1: Die FPÖ hat von einer Zwangsverteilung von Flüchtlingen über Europa hinaus gesprochen, die Österreich erneut treffen werde. Die Grünen sehen durch den EU-Pakt zumindest, dass größere und bessere Lösungen in Asylfragen möglich sind. Die Nahostkrise hat die Teuerung wieder steigen lassen. 3,4% die Inflation bei uns im April nach 3,2% im März. Vor allem die Energiepreise und hier in erster Linie die Treibstoffpreise sind der Grund für die höhere Inflation. Spritpreise sind im April um durchschnittlich 28% angestiegen. Etwas entgegengewirkt hat die Spritpreisbremse. Sie hat die Teuerung um 0,2% gedämpft. Die Steuerbehörde in den USA darf frühere Steuererklärungen von Präsident Trump, seinen Verwandten und seinen Unternehmen nicht mehr prüfen. Das hat das Justizministerium so angeordnet, ein Deal, der zu dem Vergleich gehört, in dem sich Trump bereit erklärt hat, eine

0: Tourismussektor nach der Corona-Pandemie wieder anzukurbeln.
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2: Sonnenschein und 22 Grad aktuell bei euch in Gnaz. Ja, aber sonnig ist es nicht überall. Ja, die Wolken dicht, etwa in Knittelfeld 16 Grad sind es da bei euch. 17, die messen wir in Achflens, auch hier dichte Wolken. Und im Laufe des Nachmittags, da können da und dort auch ein paar Schauer mit dabei sein, vielleicht sogar Blitz und Donner. Dazu ist es aber mild, 15 bis 24 Grad heute. 3 nach 12, der Radio Grün-Weiß Verkehrs- und Blitzreport, S6-Semmering-Schnellstraße Richtung St. Michael, da ist der Massenbergtunnel gesperrt, da ist die Höhenkontrolle ausgelöst worden. Außerdem bitte Vorsicht auf der S36 Murtal-Schnellstraße Richtung Klagenfurt bei Zeltweg Ost. Auf Höhe Spielberg, da ist ein Reh auf der Fahrbahn, da hat sich die Birgit gemeldet, also hier bitte um besondere Vorsicht. Ihr verliert etwas Zeit auf der Enztalstraße, wenn ihr Richtung Litzen unterwegs seid, da staut es im Baustellenbereich zwischen Gleiming und Schladming, ein Plus von 10 Minuten und mindestens 10 Minuten braucht ihr auch in Graz länger, wie so oft Stau. Bei der Riesstraße vor dem LKH wegen der Baustelle oder kann sich heute noch auswachsen. Eure Geschwindigkeit wird auch weiterhin kontrolliert auf der S36 in beiden Richtungen und zwar vor der Radstation St. Marien von der Brücke. Allen unterwegs wünsche ich eine gute und sichere Fahrt.
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2: Ja, und wenn es wirklich eng wird, ja, wenn man wirklich Hilfe braucht, nicht nur von den engsten Freunden, sondern wenn es richtig dick kommt im Leben, da merkt man schon auch bei unseren Steirerinnen und Steirern, dass alle anpacken und dass alle dann zusammenhelfen, so wie aktuell bei einer Familie im Ortsteil Tipschern in der Gemeinde Mitterberg St. Martin, wo sie einen verheerenden Wohnungsbrand gegeben hat. Die haben alles verloren und jetzt helfen alle mit. Dazu gibt's gleich mehr nach Toto und Mystic Alpin. Mahlzeit.
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0: Es gibt so Musik. Die gehört ein bisschen zur täglichen Medizin, oder? Toto und Africa. Auf alle Fälle mit dabei für euch bei der Arbeit am Mittwochmittag. Und jetzt kommen wir wirklich, ja, zum Teil natürlich zu einer traurigen, aber vor allem auch zu einer schönen Geschichte, ja, die zeigt, dass das Miteinander bei uns wirklich sehr, sehr gut funktioniert. Erst in den schwierigsten Momenten merkt man das oft, oder? Dass man dann wirklich auf die Menschen zählen kann. Genau das erlebt gerade eine Familie aus dem Ortsteil Tipschan in der Gemeinde Mitterberg St. Martin, die nach einem verheerenden Wohnungsbrand alles verloren hat.
1: Wo einfach auch die Feuerwehr dann machtlos war, das ist alles so schnell gegangen. Tragisch war der Bub, also am Freitag ist das Haus abbrennt und der Bub ist am Dienstag dann zur Matura antreten. Die Mutter hat bei uns eben, wir sind von der Blasmusikkapelle, gegenüber ist ein Gasthaus. Die Mutter hat uns dort noch bedient und hat eigentlich zuschauen müssen, dann wie ihr Haus abbrennt ist, nach dem ersten Mai spielen.
0: Wahnsinn, erzählt Matthias Kandolf hier, der sich gemeinsam mit der Gemeinde eine ganz besondere Benefizveranstaltung für die betroffene Familie überlegt hat.
1: Wir haben uns überlegt, es soll so ein runder Tag für die gesamten Familien bei uns in der Region sein. Also es ist für Kinder einiges geboten und eben auch für die Familien. Es sind einige Musikgruppen, die unentgeltlich auftreten bei uns. Ja, es ist, glaube ich, für jeden etwas dabei. Es treten alle unentgeltlich auf, also alles, was unterm Strich dann übrig bleibt, kommt eins zu eins der Familie zugute dann.
0: Ja, und der Zusammenhalt der Gemeinde, der geht auch noch weit über die Benefizveranstaltung hinaus. Von einem Wirt, der in der Brandnacht alle Einsatzkräfte kulinarisch versorgt hat, bis hin zur freiwilligen Feuerwehr Lengdorf, die am Tag der Benefizveranstaltung auch einen großen Part beiträgt.
1: Es hat uns die freiwillige Feuerwehr Lengdorf unentgeltliche Bier zur Verfügung gestellt. Die haben dann am nächsten Tag auch noch ihr legendäres Lengdorfer Waldfest. Und die Feuerwehr hat uns eben netterweise gesagt, sie stellen uns die ganze Einrichtung und alles, was schon steht, kostenlos zur Verfügung. Was auch nicht ganz selbstverständlich ist, sage ich mal, weil es ja irgendwie auch gegen ihr eigenes Geschäft geht. Da ist Tolles, trotz der Tragik, Tolles entstanden, sage ich.
0: Ja, auf alle Fälle großartig, was da diese Gemeinde für die Familie hier auf die Beine stellt. Die ist übrigens derweil in einer Ferienwohnung untergebracht worden. Und wenn ihr jetzt sagt, ja, da fahren wir hin zu dieser Benefizveranstaltung. Wir schauen da vorbei, wir möchten auch helfen. Die findet diesen Freitag ab 16 Uhr im Bierzelt Lengdorf statt. Wir drücken die Daumen, dass da viele Spenden zusammenkommen.
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0: Wir freuen uns natürlich, wenn die Sonne scheint, aber wir freuen uns vor allem auch dann, wenn es regnet. Vor allem dieses Frühjahr war super trocken und wir haben schon ein bisschen Bammel gehabt, auch vor der Kürbisernte. Wird nur ein Thema um halb in Radio Grün-Weiß regional sein.
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0: Musik, bevor dann die Nachspeise rein darf. Gleich ist es halb, oder es ist schon halb eins eigentlich. Go.
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0: Und zum Mittagessen jetzt auch wieder Julia Hofer für euch.
2: Mahlzeit. Nach wochenlanger Trockenheit sorgt der Regen jetzt für vorsichtiges Aufatmen bei den steirischen Kürbisbauern. Die Dürre hat den Anbau stark belastet. Teilweise ist bereits von einer mittleren Katastrophe die Rede gewesen. Mehr dazu weiß Marc Ehrengroß.
3: Viele Kürbiskerne sind wochenlang in staubtrockener Erde gelegen. Erst jetzt können sie richtig keimen. Gleichzeitig bringt der Regen aber neue Probleme. Weil Spritzmittel wegen der Trockenheit nicht wirken konnten, kämpfen viele Bauern jetzt verstärkt mit Unkraut auf den Feldern. Zusätzlich haben zuletzt die Eisheiligen für Nervosität gesorgt. Kälte und Frost haben den jungen Kürbispflanzen zugesetzt. Laut Landwirten hätten sich die Pflanzen inzwischen aber wieder erholt.
2: Entscheidend sei jetzt, dass es in den kommenden Tagen warm bleibt und weiter ausreichend Regen fällt, damit aus den Pflanzen später auch steirisches Kürbiskernöl werden kann. Nach 47 Jahren an der Spitze von AVL zieht sich Helmut List aus der operativen Führung des Unternehmens zurück. Der langjährige Chef wechselt mit Ende Mai in den Aufsichtsrat und übernimmt dort den Vorsitz. Neuer Vorsitzender der Geschäftsführung wird Lukas Walter. Der Branchenexperte ist zuletzt bereits in leitender Funktion bei AVL tätig gewesen und soll den Kurs in Richtung nachhaltige Mobilität weiterführen. Und mit Kaleidio findet von 12. bis 18. Juli in Leoben das größte Jungschar- und Ministrantenlager Österreichs statt. In 6 unterschiedlichen Erlebniswelten geht es eine Woche um Spiel und Spaß, aber auch lehrreiche Themen haben ihren Platz. Leoben ist aufgrund der fußläufigen Wege und der guten öffentlichen Anreise ausgewählt worden. Geplant wird bereits seit 2 Jahren. Besonders für Kinder aus der Region sind Tagespässe um 60 Euro interessant. Die Teilnahme für die ganze Woche kostet 325 Euro. Auch wenn sich das Angebot hauptsächlich an Jungschargruppen aus den Pfarren richtet, können auch Einzelpersonen zwischen 8 und 14 Jahren teilnehmen. Und damit geht's auch schon weiter zum Wetter.
0: Ja, und ich muss sagen, ja, gerade wir haben ja vom Kürbiskernöl, von den Kürbissen gesprochen, kommt ein bisschen Regen heute auch, nicht viel, aber doch ein bisschen. Die Wolken sind dicht, im Laufe des Nachmittags ein paar Regenschauer dabei, vielleicht auch ein bisschen Blitz und Donner. Aber zum Abend hin dann auch wieder ein bisschen Sonnenschein, also sehr durchwachsen. Die Temperaturen heute zwischen 15 und 24 Grad. 12.33 Uhr, der Radio Grün-Weiß Verkehrs- und Blitzreport. Da staut's wegen Überlastung auf der A2 und zwar Richtung Klagenfurt bei Ilz-Fürstenfeld. Da müsst ihr gut und gerne 10 Minuten mehr einplanen. Ein Plus von 10 Minuten auch auf der B320 Enztalstraße Richtung Lietzen. Ja, Baustellenbereich zwischen Gleiming und Schladming ist da ein bisschen ein Nadelöhr. Ebenso wie in Graz, Riesstraße, da staut's vor dem LKH wegen der Baustelle. Eure Geschwindigkeit, die wird auch kontrolliert in Leoben-Hinterberg und zwar bei der Firma Tesan. Danke da an den Mario fürs Melden. Wenn ihr auch Infos habt, 038 42 43 und 3 mal die 0. Und ganz wichtig, gerade hereingekommen, ein Unfall ist jetzt auch noch passiert auf der B145 Salzkammergutstraße Richtung Bad Ischl. Da ist die Straße jetzt zwischen Kainisch und Bad Aussee gesperrt. Allen unterwegs eine gute und vor allem sichere Fahrt.
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0: schön zum Mitgrölen. Großer Song für euch hier auf Radio Grün-Weiß bei der Arbeit am Mittwoch. Und ich habe so ein bisschen das Gefühl, als Musiker, als Künstler, da sagen zwar manche, ja, sie gehen jetzt in Ruhestand. Aber im Endeffekt ist es dann ein Unruhestand. Oder ich glaube, es war eine große Überraschung für mich auch, als vor circa so einem Monat, also Mitte April, auf einmal aus dem Nichts, wirklich aus dem Nichts, eine neue Single von ihr aufgetaucht ist, ja, von Steffi Werger. Eigentlich haben wir uns gedacht, die Abschiedstournee 2022, das war's dann, ja leider. Umso schöner war es eben, als dann unsere Austropop-Legende aus der Steiermark eben wieder Musik macht.
1: Ich habe nie vorgehabt, keine Musik mehr zu machen, auf keinen Fall. Ich weiß nicht, warum das alle so verstanden haben. Das heißt nur, dass ich nicht mehr auf die Bühne gehen kann, wegen meiner gesundheitlichen Geschichten am Kreuz. Aber das Hirn hat ja nichts abgekriegt, oder? Sonst hätte ich nichts mehr zu abbrochen. Aber die Leute dürfen es ja hören, wenn sie es schon nicht erleben können am Konzert.
0: Ja, auf alle Fälle. So schöne Leute. Die neue Single von Steffi Werger, da nimmt sie die Markenfetischisten ja so ein bisschen auf Schaufel.
1: Soll jeder machen, was er glaubt, wenn es ihm freut. Wenn er gern so viel Geld ausgibt für Marken, dann soll er das machen. Ich meine, ich habe vielleicht auch schon mal irgendeinen Lippenstift von Yves Saint Laurent oder was gehabt, aber Kartoschen, die, was weiß ich, 20, 30, 40.000 Euro kosten. Nur wenn man das haben muss, sagt ja jemand, sowas trägt man nicht, sowas hat man.
0: Ja, das stimmt, sowas hat man. Andere haben inzwischen ein Auto, die anderen halt eine Handtasche. Wir hören gleich rein in die neue Single, vielleicht hört es die Steffi Werger ja selber. Sie ist ja auch auf Radio Grün-Weiß gekommen.
1: Ich bin hier jedenfalls Anfängerin mit eurem Sender. Ich meine, ich habe den nie gehört, ich bin immer alles andere gehört. Und bis mir meine Friseurin gesagt hat, der läuft bei mir. Der läuft den ganzen Tag in mein Geschäft und die spielen sehr viel Österreicher und die spielen sehr gute Musik. So, jetzt habe ich es gesagt, sag danke, Bussi.
0: Ja, Bussi zurück. So schöne Leute. Die neue Single von Stefanie Werger.
1: Schau, so schöne Leute.

0: für den Mittwochmittag hier auf Radio Grünwalds. Und ich kenne ja die Aussagen, wenn es um KI geht. Das mögen ja dann nur die Jungen, das wollen ja nur die Jungen. No? Wenn es nach einer Umfrage geht, gar nicht. Ich glaube, 3/4, die sagen sogar, die machen sich Sorgen und sind sogar verärgert. Das und mehr gleich in den Nachrichten um 1.
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1: Im Studio Martina Steidl. KI, nein danke. Die junge Generation bis 30 steht der künstlichen Intelligenz nicht nur positiv gegenüber. Viele haben deswegen Zukunftsängste, wie eine Gallup-Umfrage zeigt. Mehr als 70% der Befragten dieser Altersgruppe bereitet die KI Sorgen oder verärgert sie sogar. Mehr dazu von Helene Feichtenhofer.
2: Der Aufstieg von künstlicher Intelligenz scheint nicht zu bremsen. Unternehmen weltweit setzen auf KI, um Abläufe zu optimieren und zu automatisieren. Gerade junge Berufseinsteiger sehen die Verbreitung von ChatGPT, Gemini und Co. zunehmend als Konkurrenz. 70% sind immerhin 10% mehr als noch im Vorjahr, so die Umfrage. Diejenigen, die KI jetzt schon täglich oder wöchentlich nutzen, beurteilen sie allerdings mehrheitlich positiv. Wer seltener oder kaum Kontakt mit künstlicher Intelligenz hat, sieht das anders.
1: Gerade erst ist bekannt geworden, dass eine britische Großbank 7000 Jobs streichen und durch KI ersetzen will. Auch die Facebook-Mutter Meta und der Online-Riese Amazon bauen deswegen in großem Stil Personal ab. Der Nationalrat setzt heute den europäischen Asylpakt um. Unter anderem sollen dadurch Asylverfahren schneller und an den EU-Außengrenzen ablaufen. Er bringt auch die automatische Obsorge für unbegleitete minderjährige Flüchtlinge. Umstritten ist der Beschluss der Regierung zum derzeit ausgesetzten Familiennachzug, der mit den EU-Vorgaben nur bedingt zu tun hat. Dieser soll künftig über Kontingente organisiert werden. Luftalarm heute in Litauens Hauptstadt Vilnius, offenbar wegen einer Drohne. Die Staatsspitze wurde in Schutzräume gebracht, auch die Einwohner wurden aufgefordert, sich in Sicherheit zu bringen. Der Luftraum über dem Flughafen wurde gesperrt, der Zugverkehr kurzzeitig ausgesetzt. Wenig später wurde dann wieder Entwarnung gegeben. Woher die Drohne war, ist nicht bekannt. Die Google-Startseite, die seit Jahrzehnten gleich aussieht, wird sich bald verändern. Auch Google rüstet sich nämlich für die KI-Ära. Unter anderem werden bei der Suche längere Anfragen und Chats erlaubt.

0: wahrscheinlich auch der Song Contest ausgetragen wird.
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2: Ja, die Sonne, die müssen wir jetzt schon suchen. Am ersten fündig werden wir da im Süden und Südosten des Landes. 22 Grad etwa aktuell bei euch in Bad Radkersburg. Sonst sind die Wolken schon dichter, etwa am Hauptplatz in Fronleiten. Da sind es aber immerhin 21 Grad. Und überhaupt sehr dichte Wolken, auch in Eisenerz plus 15 Grad. Bis zu 24 Grad sind da heute im Süden noch drinnen. Aber auch Regenschauer können dann im Laufe des Nachmittags mitmischen, auch Blitz und Donner. Zum Abend hin lockert es dann aber heute wieder auf. 3 nach 1, der Radio Grünweiß Verkehrs- und Blitzreport, da staut es weiter auf der A2 Richtung Klagenfurt, bei Ilz-Fürstenfeld wegen Überlastung ein Plus von 10 Minuten. Zwei Straßensperren haben wir, B74 Sulmtalstraße Richtung Leibniz, da ist die Straße zwischen Keindorf an der Sulm und Leibniz nach einem Unfall gesperrt, die Umleitung ist aber schon eingerichtet. Ebenso auf der B145 Salzkammergutstraße Richtung Bad Ischl, da ist die Straße zwischen Kainisch und Bad See nach einem Unfall gesperrt. Ihr werdet da über die L731 umgeleitet. B320 Enztalstraße, da staut es Richtung Lietzen und zwar im Baustellenbereich zwischen Gleiming und Schladming. Ein Plus von 10 Minuten und mindestens 10 Minuten braucht ihr auch in Graz länger. Rissstraße, da staut es vor dem LKH wegen der Baustelle. Eure Geschwindigkeit, die wird nach wie vor kontrolliert in Leoben-Hinterberg und zwar bei der Firma Tessan. Wenn ihr auch Verkehrsinfos habt, 038 42 43 und 3x die 0. Gute und sichere Fahrt.
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0: 13.30 Uhr, halb zwei. Das ist der Radio Grün-Weiß Verkehrs- und Blitzreport A2 Südautobahn Richtung Graz. Da gibt es Stau bei Ilz-Fürstenfeld wegen Überlastung. Da verliert ihr aktuell bis zu 10 Minuten. Dann B74 Sulmtalstraße gibt es eine Sperre zwischen Keindorf an der Sulm und Leibnitz nach einem Unfall. Ihr werdet da örtlich umgeleitet. B145 Salzkammergutstraße, Sperre zwischen Kainisch und Bad Aussee nach einem Unfall. Ihr werdet da über die L731 umgeleitet. B115 Eisenstraße, Stau im Baustellenbereich zwischen Prebichl und Eisenerz. Da verliert ihr aktuell eine Viertelstunde und 10 Minuten Zeitverlust gibt es in Graz in der Riesstraße. Und zwar staut es da vor dem LKH wegen einer Baustelle. Sollte euch was auffallen, gerne melden. Gute und sichere Fahrt.
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1: Im Studio Martina Steidl. Die heimischen Unis schlagen Alarm und rufen zu Demos gegen die geplanten Kürzungen der Regierung im nächsten Budget auf. Es soll um 1 Milliarde Euro weniger gehen. Die Universitätenkonferenz spricht von einem Super-GAU für Unis, Wirtschaft und Gesellschaft. Rektorensprecherin Brigitte Hütter sagt heute:
2: Wir werden das nicht hinnehmen. Wir kämpfen für all unsere Bereiche. Wir kämpfen für Wissenschaft, Forschung und all unsere Arbeitsbereiche an den Universitäten. Wir kämpfen für die Universitäten und wir kämpfen damit auch für die Zukunft der Republik.
1: Die Unis müssten demnach auch ein Fünftel der Jobs, 10.000 Arbeitsplätze, einsparen. Nächsten Mittwoch sind Proteste in Wien und in den Landeshauptstädten geplant. Das Budget sei noch nicht fixiert, heißt es dazu lediglich aus dem Wissenschaftsministerium. KI, nein danke. Die junge Generation bis 30 steht der künstlichen Intelligenz nicht nur positiv gegenüber. Viele haben deswegen Zukunftsängste, wie eine Gallup-Umfrage zeigt. Mehr als 70% der Befragten dieser Altersgruppe bereitet die KI Sorgen oder verärgert sie sogar. Gerade junge Berufseinsteiger sehen die Verbreitung von ChatGPT, Gemini und Co. zunehmend auch als Konkurrenz, die ihnen Jobs wegnehmen könnte. In Tirol im Bezirk Innsbruck-Land wollten sich zwei junge Burschen im Alter von 17 und 18 Jahren offenbar ein Straßenrennen liefern. Die beiden sind in Fritzens von einer Zivilstreife erwischt worden. Der Jüngere war zuvor mit knapp 150 km/h durch den Ort gerast. Die Polizei hat beide Autos beschlagnahmt und abgeschleppt. Ihren Probeführerschein sind die beiden jungen Männer wieder los. Im Süden von Kalifornien kämpfen derzeit hunderte Feuerwehrleute gegen Waldbrände. Bei zwei Feuern melden die Helfer auch Fortschritte. In der Zwischenzeit ist aber ein weiterer Brand südöstlich von Los Angeles ausgebrochen. Er breitet sich rasant aus. Bewohner mehrerer Bezirke mussten ihre Häuser schon verlassen.
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3: Heute ist es sehr, sehr wechselhaft in der Steiermark da und dort gibt es noch ein bisschen Sonne am ersten bei euch im Süden. Es breiten sich jetzt aber immer mehr Wolken aus und die bringen dann auch ein paar Regenschauer. Speziell dann am Nachmittag vereinzelt kann es da auch gewittern. Im Süden und Osten, da bleibt es heute meistens trocken und zum Abend hin, da lockern die Wolken dann auch langsam auf und dann kommt noch zeitweise die Sonne raus. Zum Teil ist es heute auch sehr windig, Temperaturen maximal 15 bis 24 Grad heute. 15 Grad aktuell bei euch in Bad Mitterndorf, 18 Grad messen wie in Scheifling, 19 in Leoben, 20 Grad in Stubenberg am See, 22 Grad sogar in Graz und 23 Grad in Mureck.
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3: Um 3 nach 2, A2 Südautobahn, Richtung

0: auffallen. Unfallstaublitzer 038 42 43. Dreimal die 0. Gute Fahrt.
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0: 14.30 Uhr, halb drei, das ist der Radio Grün-Weiß Verkehrs- und Blitzreport A2 Südautobahn Richtung Graz. Da staut es weiter bei Ilz-Fürstenfeld wegen Überlastung. Dort 10 Minuten mehr Zeit einplanen. Und 10 Minuten länger braucht ihr auch in Graz in der Riesstraße stadteinwärts. Da staut es vorm LKH wegen einer Baustelle. Sollte euch was auffallen, Unfallstaublitzer 038 42 43 3x die 0. Gute Fahrt.
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1: Im Studio Martina Steidl. So wie die Sozialhilfe derzeit geregelt ist, funktioniert sie schlecht. Viele fallen da auch durch den Rost. Darauf macht heute die Armutskonferenz aufmerksam. Helene Feichtenhofer hat die Details.
2: Das beginnt schon beim Antrag für die Sozialhilfe. Den zu erstellen sei kompliziert. Der Antrag ist extrem lang und unübersichtlich. Viele sind da überfordert und lassen es dann gleich, zeigt eine Befragung der Armutskonferenz. Eine große Rolle spielt aber auch die Befürchtung der Menschen, abgestempelt zu sein, wenn man Sozialhilfe beantragt. Für fast 3/4 der Befragten funktioniert die Sozialhilfe auch nicht nach einheitlichen Standards. Die Verfahren würden sehr unterschiedlich gehandhabt und auch dauern, abhängig davon, welchen Sachbearbeiter man hat.
1: Die von der Regierung geplanten Reformen würden hier zu kurz greifen, heißt es. Das lassen wir uns nicht gefallen. Die heimischen Unis rufen zu Demos gegen die Sparvorgaben der Regierung auf. 1 Milliarde Euro wollen ÖVP, SPÖ und NEOS offenbar in den Jahren 2028 bis 2030 einsparen. Ein Super-GAU, heute die Reaktion der Universitätenkonferenz. Das würde auch bedeuten, dass ein Fünftel der Jobs, 10.000 Arbeitsplätze, wegfallen müssten. Nächsten Mittwoch soll es daher Proteste in Wien und in den Landeshauptstädten geben. Seit 15 Jahren gibt es in Österreich die Möglichkeit einer Fußfessel, sprich einer Haftstrafe im überwachten Hausarrest. Mehr als 11.000 Personen haben auch schon eine Fußfessel getragen, rund 10-15% davon waren Frauen. Positiver Nebeneffekt, die Rückfallquote ist im Gegensatz zu einer normalen Haft im Gefängnis geringer. Wo lebt es sich am besten? Im neuen globalen Länderranking des US News and World Report hat sich auch Österreich im internationalen Vergleich behauptet und ist auf Platz 10 gelandet. Kultur, Tourismus und allgemeine Lebensqualität sowie auch die Gesundheitsversorgung haben unser Land in die Top 10 katapultiert. Die ersten 3 Plätze gehen an die Schweiz, Dänemark und Schweden. Und unser Eishockey-Team hat bei der AWM das Viertelfinale im Visier. Heute geht es ins Duell mit Gastgeber Schweiz. 3 Siege in Serie kann die Mannschaft von Teamchef Roger Bader bereits verbuchen. Eine neue Bestmarke.
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3: Da ziehen heute Nachmittag immer wieder Wolken durch und im Bergland ist auch der eine oder andere gewitterige Regenschauer mit dabei. Richtung Süden, da bleibt es zumeist trocken. Die Temperaturen von Nord nach Süd 15 bis 24 Grad, 17 Grad sind es aktuell. Vorm Eli in Lietzen 21 Grad in Feldbach und Kindberg hat 19 Grad am Thermometer. Im Laufe des Abends und danach bleibt es zumeist trocken. Da und dort sind im Bergland kurze Regenschauer mit dabei und morgen Donnerstag, da wird im Großteil der Steiermark einiges an Sonne mit dabei sein. Ein paar Wolken, ja, die wird es auch geben. Aber es ist in allem sehr freundlich, 16 bis 24 Grad.
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3: Um 15 Uhr und 3 Minuten in Graz in der Riesstraße, da staut es vor dem LKH. Wegen der Baustelle, da braucht den etwa 10 Minuten länger. Und eure Geschwindigkeit wird kontrolliert ebenfalls in Graz in der Wiener Straße, Kreuzung Peter-Thuner-Gasse. Da sagen wir zur Karin herzlichen Dank für den Blitzer. Wenn ihr was wisst von den steirischen Straßen, bitte sehr

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1: Auch wenn es nicht immer funktionieren kann, aber das Beste ist es allemal. Bobby McFerrin, Don't Worry, Be Happy im Treffpunkt Steiermark auf Radio Kölnweiß. Ja, noch bevor wir in der Früh so richtig wach sind, da legen die Vögel draußen schon ordentlich los. Warum das so ist, das erklärt euch jetzt Karin Pfeiler.
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3: Habt ihr gewusst, dass Vögel morgens besonders laut singen, weil ihre Stimmen dann am besten zu hören sind? In den frühen Morgenstunden herrschen ideale Bedingungen für Vogelgesang. Die Luft ist meist windstill, es gibt kaum Verkehrslärm und der Schall trägt weiter und klarer. Das nutzen vor allem die Männchen, um ihr Revier zu markieren und potenzielle Partnerinnen anzulocken. Auch der Zeitpunkt spielt eine Rolle. Vor Sonnenaufgang ist es oft noch zu kühl oder zu dunkel für die Nahrungssuche, besonders für Insektenfresser. Diese freie Zeit verwenden die Vögel zum Singen. Zusätzlich wird das morgendliche Konzert durch die innere Uhr und das Hormon Melatonin gesteuert. Verschiedene Vogelarten starten zu unterschiedlichen Zeiten wie eine natürliche Vogeluhr. Manche beginnen schon weit vor Sonnenaufgang, andere folgen nach und nach. Besonders im Frühjahr, während der Brutzeit, erreicht dieses Morgenkonzert seinen Höhepunkt.
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0: Erst am vergangenen Samstag, dem 16. Mai, hat sie ihren 60. Geburtstag gefeiert. Janet Jackson im Treffpunkt Steiermark auf Radio Grün-Weiß. Gleich mit Musik aus Österreich. Ein Titel, den man immer wieder gerne hört. Hansi Dolmetsch, ein bisschen was zum Entspannen zwischendurch auf den letzten Metern dieses Arbeitstags.
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Das wird ein ganz kurzer Weg in die Freizeit zur Wochenmitte auf unserem Sender im Treffpunkt Steiermark. Ja, die steirischen Kürbiskernbauern dürfen nach dem Regen vorsichtig aufatmen, aber die Lage bleibt angespannt. Gleich mehr.

0: Gute Laune durch den Nachmittag mit dem Treffpunkt Steiermark. Und Heike Skuba, es ist 16.30 Uhr.
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0: Das weiß für euch jetzt wieder Marlene Baumgartner.
2: Einen angenehmen Nachmittag. Der internationale Anlagenbauer Rosenthal Nextrom investiert mehrere Millionen Euro in seinen Standort in Pischelsdorf. Bis Ende 2027 entstehen dort ein neuer Bürotrakt und ein Besucherzentrum. Das Unternehmen beschäftigt allein in der Oststeiermark mehr als 500 Mitarbeiterinnen und Mitarbeiter und produziert Spezialanlagen für Kabel, Glasfasern und Batterietechnik. Durch den Ausbau sollen bis zu 120 neue Arbeitsplätze geschaffen werden. Die Auftragslage sei laut Unternehmen weiterhin sehr gut. Nach wochenlanger Trockenheit sorgt der Regen jetzt für vorsichtiges Aufatmen bei den steirischen Kürbisbauern. Die Dürre hat den Anbau stark belastet. Teilweise ist bereits von einer mittleren Katastrophe die Rede gewesen. Mehr dazu weiß Marc Ehrengroß.
3: Viele Kürbiskerne sind wochenlang in staubtrockener Erde gelegen. Erst jetzt können sie richtig keimen. Gleichzeitig bringt der Regen aber neue Probleme. Weil Spritzmittel wegen der Trockenheit nicht wirken konnten, kämpfen viele Bauern jetzt verstärkt mit Unkraut auf den Feldern. Zusätzlich haben zuletzt die Eisheiligen für Nervosität gesorgt. Kälte und Frost haben den jungen Kürbispflanzen zugesetzt. Laut Landwirten hätten sich die Pflanzen inzwischen aber wieder erholt.
2: Entscheidend sei jetzt, dass es in den kommenden Tagen warm bleibt und weiter ausreichend Regen fällt, damit aus den Pflanzen später auch steirisches Kürbiskernöl werden kann. Und die Kapfenberg Bulls stehen im Finale der Basketball-Superliga. Gegner im Kampf um den österreichischen Meistertitel ist Titelverteidiger Oberwart. Die Burgenländer setzen sich im entscheidenden fünften Halbfinalspiel gegen den BC Vienna knapp mit 84-83 nach Verlängerung durch. Damit startet am Samstag die Finalserie zwischen Kapfenberg und Oberwart. Das erste Spiel steigt um 18 Uhr in Kapfenberg. Und damit geht's auch schon direkt weiter zum Wetter.
0: Und der heutige Nachmittag ist von gemischter Natur. Es ziehen Wolken durch und auch mancherorts im Bergland regnet es 15 bis 24 Grad von Nord nach Süd gemessen. Im Laufe des Abends und der Nacht bleibt es zumeist trocken. Generell im Bergland sind kurze Regenschauer möglich. Und morgen Donnerstag, da scheint im Großteil der Steiermark wieder die Sonne. 16.33 Uhr hier ist der Radio Grün-Weiß. Verkehrs- und Blitzreport heißt nach wie vor Geduld haben in der steirischen Landeshauptstadt, der Stauz in Graz. Vor dem LKH wegen der Baustelle in der Riesstraße 10 Minuten mindestens bis Viertelstunde müsst ihr dort einplanen und 10 Minuten sind es auch in der Blödemanngasse und der Münzgrabenstraße. Und eure Geschwindigkeit wird kontrolliert, da sage ich Dankeschön zu Sarah. Und zwar auf der A9 Bühren-Autobahn in beiden Richtungen bei Trägelwang von der Regelwangbrücke wird heruntergeblitzt. 038 42 43 3 mal die 0 für eure aktuelle Verkehrsmeldung. Dankeschön und gute Fahrt.
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0: einer jungen französischen Dame, der es endgültig reicht. Jean-Aimar Alizé ist das gewesen. Im Treffpunkt Steiermark auf Radio Grün-Weiß.
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0: Morgen um 19 Uhr, da startet am Hauptplatz Bruck an der Mur wieder der Brucker Business Lauf. Mehr als 2000 Teilnehmerinnen und Teilnehmer laufen beim beliebten 5 Kilometer Teambuilding Event durch die Innenstadt. Für Stimmung sorgt danach die traditionelle Business Lauf Party am Hauptplatz. Von morgen bis Montag findet in der Region Graz das Graz erzählt Austrian International Storytelling Festival statt. Künstlerinnen und Künstler aus 8 Nationen entführen das Publikum mit Geschichten, Musik und Traumwelten in neue Perspektiven. Alle Infos gibt's unter regiongraz.at. Am Donnerstag und Freitag lädt das Militärmusikfestival in die Stadthalle Graz. Militärmusiken mehrerer Bundesländer präsentieren ihr Können von klassischen Märschen bis zu modernen Blasorchesterklängen. Mit dabei sind auch alle Achtung, Ewald Pfleger und die Chic Sisters. Alle Infos auch hier wiederum unter regiongraz.at. Am Freitag ab 9 Uhr präsentiert sich bei der ersten Brucker Vereinsmesse am Hauptplatz und im Rathaus Hofbruck an der Mur das vielfältige Vereinsleben der Stadt. Insgesamt 47 Vereine und mehrere Einsatzorganisationen laden mit Mitmachstationen, Kletterturm, Geschwindigkeitsbahn und Gewinnspiel zum Entdecken und Ausprobieren ein. Am Freitag ab 16 Uhr findet im Bierzelt in Lengdorf bei Mitterberg St. Martin die Benefizveranstaltung Gemeinsam helfen statt. Unterstützt wird eine Familie aus Dipschern, die bei einem Wohnhausbrand ihr gesamtes Hab und Gut verloren hat. Besucher erwartet ein abwechslungsreiches Programm mit Musik, Kinderprogramm sowie Speisen und Getränke. Von Samstag bis Sonntag feiert die Landjugend beim Obdacher Sattelfest 75 Jahre Landjugend Obdach am Firmengelände Leitner in Obdach. Im großen Festzelt sorgen die jungen Fidelen, die Hafendorfer und ein DJ für Stimmung. Und am Samstag dann ab 13.30 Uhr steigt in Weißeneck bei Birkfeld das 50 Jahre Heubodenfest. Nach einer Fanwanderung mit den Jogelländern gibt es ein Konzert mit die Edelseher, Nico Christoforic und die Jogelländer. Ja, da hat man einiges, wofür man sich entscheiden könnte, wofür auch immer ihr das tut. Wir wünschen euch viel Vergnügen.
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0: Matthias Reim, verdammt für alle Zeit. Mehr Musik, mehr Abwechslung auf Radio Grün-Weiß. Ja, und vom 18. bis zum 20.09. gelangt heuer der Motorrad Grand Prix von Österreich am Red Bull Ring erstmals im September zur Austragung. Um Lust auf das Rennwochenende exakt in 4 Monaten zu verbreiten, hat man gestern mit 4 MotoGP-Stars und einem österreichischen WM-Fighter zu einem speziellen Media Day eingeladen. Freddy Taucher ist für Radio Grün-Weiß mit dabei gewesen und Dr. Helmut Marko hat in seiner neuen Funktion als Botschafter des Red Bull Rings bei Media Day auch nicht gefehlt. Der Ex-Red Bull Formel 1 Zampano hat im Gespräch mit Freddy Taucher den Unterschied zwischen Formel 1 und MotoGP angesprochen.
1: Dass man dieses sensationelle Motorsportereignis nicht versäumen soll. Es ist ein beinharter Kampf, Mann gegen Mann. Und im Gegensatz zur Formel 1 können auch Fahrer gewinnen, die nicht über das beste Material verfügen. Und der Red Bull Ring ist dafür bekannt, dass aufgrund der Streckenführung sich kaum jemand absetzen kann. Und in den allermeisten Rennen ist die Entscheidung in der letzten Kurve gefallen. Und ein paar Rennen, der Vierter war noch in der vorletzten Kurve, hat es dann gewonnen, weil jeder versucht hat, den anderen auszubremsen. Also es ist Spannung pur.
2: Jetzt hat ihr Herz jahrzehntelang für die Formel 1 geschlagen, jetzt auf einmal die MotoGP?
1: Nein, das ist nicht der Fall. Ich schlage genauso noch für die Formel 1, aber Formel 1 bin ich nicht mehr aktiv. Und als Zuschauer freut es mich derzeit mehr, MotoGP zu beachten, weil mit dem technischen Reglement gibt es Schwierigkeiten. Und es fordert die Fahrer nicht mehr in dieser extremen Form, dass man von der Formel 1 gewöhnt ist, sondern es ist mehr das Energiemanagement, das entscheidet.
0: Alle Infos und Tickets für das Motorrad-WM-Wochenende im September, ganz genau vom 18. bis 20. sind unter www.redbullring.com zu finden.
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0: Radio Grünweiß und der Treffpunkt Steiermark am Mittwoch, dem 20. Mai. Martina Steidl hat gleich wieder die nationalen und internationalen Nachrichten für euch. Und ein Thema wird sein, dass Sprit und Heizöl die Inflation weiter in die Höhe treiben.
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1: Im Studio Martina Steidl. Sprit und Heizöl treiben die Inflation weiter in die Höhe. 3,4% waren es im April, nach 3,2% im März. Und auf diesem Niveau wird sich die Inflation wohl auch einpendeln, sagt uns Josef Baumgartner vom Wirtschaftsforschungsinstitut. Denn ein Ende des Iran-Kriegs, der die Sprit- und Heizölpreise befeuert hat, ist derzeit nicht in Sicht. Neue Hilfen der Regierung gegen die Teuerung auch nicht.
2: Das Problem ist, dass wir aktuell haben, dass Unterstützungen teuer sind und das Budget belasten. Und da ist jetzt sozusagen der Spagat zu finden, zum einen die Inflationsrate nicht zu stark ansteigen zu lassen, auf der anderen Seite aber den Budgetkonsolidierungspfad, der eingeschlagen wurde, nicht zu gefährden.
1: Die Spritpreisbremse der Regierung, die war erfolgreich, so Baumgartner. Ohne sie wären wir sogar bei 3,6% Inflation. Der Nationalrat hat heute nach einer heftigen Debatte den EU-Asylpakt umgesetzt. Er bringt einige Neuerungen. Am Flughafen sollen Asylsuchende etwa länger festgehalten werden können. Asylverfahren sollen schneller abgewickelt werden. Unbegleitete, minderjährige Flüchtlinge erhalten von Anfang an eine Obsorge. Vertreter von EU-Kommission, Parlament und EU-Staaten haben sich, wie seit heute früh bekannt, geeinigt. Das Zollabkommen mit den USA kann umgesetzt werden. Doch die EU wappnet sich schon für neue Konflikte mit Präsident Trump, der nach wie vor als unberechenbar gilt. Ein Paket mit Gegenzöllen für Waren im Wert von 93 Milliarden Euro liegt weiterhin fertig geschnürt in der Schublade. In Paris wird ein Teil der ursprünglichen Stiege des Eiffelturms versteigert. Das 14-stufige Stück stammt aus dem Jahr 1889. Das ist jenes Jahr, in dem der Eiffelturm auf der Weltausstellung präsentiert wurde. Die Maße entsprechen noch dem heutigen Standard. Die Treppe könnte also wiederverwendet werden. Der Startpreis liegt bei 120.000 Euro. Eine gute Nachricht noch zum heutigen Weltbienentag. Die Bienen haben den Winter recht gut überstanden. Der Verlust soll bei etwa 10% liegen. Das ist der viertniedrigste Wert seit Beginn der Aufzeichnungen in Österreich. Und auch die Aussicht auf die Honigernte ist gut.
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3: Gut sind eigentlich auch die Wetteraussichten, zumindest für die kommende Nacht und auch für den morgigen Tag. Jetzt am Nachmittag, da war es ein bisschen unbeständig mit ein paar Regentropfen. Auch jetzt noch in der Obersteiermark 15 bis 24 Grad die aktuellen Werte, mit 22 Grad vor der Grazer Oper, in Knittelfeld 19 Grad und in Afflen 16 Grad. Im Laufe des Abends und der Nacht bleibt in den meisten Regionen trocken, nur im Bergland kann es noch ein bisschen tröpfeln. Und morgen Donnerstag, da haben wir einiges an Sonnen. Schein im Großteil der Steiermark zu erwarten. Nur in der nördlichen Obersteiermark sind auch wieder ein paar gewitterige Regenschauer mit dabei.
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3: Um 17 Uhr und 3 Minuten macht uns Graz Probleme an mancher Stelle. 10 Minuten Zeitverlust in der Blüdemanngasse, der Puntigammer Straße. Da ist sehr, sehr viel los und Stau hat sich auch nach wie vor in der Riesstraße breit gemacht vor dem LKH wegen der Baustelle. Ihr braucht bis zu einer Viertelstunde länger. Und eure Geschwindigkeit wird kontrolliert. Da hat uns eine Radio Grün-Weiß-Hörerin informiert, dass am Ortsende von Vordernberg in Richtung Eisenerz im 50er eure Geschwindigkeit kontrolliert wird. Ebenso wie nach wie vor auf der A9 Bürnautobahn in beiden Richtungen bei Tregelwang von der Brücke. Für eure aktuelle Verkehrsmeldung entweder unser direkter Draht ins Studio telefonisch oder gerne auch über WhatsApp unter 0664 22 22 99 4. Gute Fahrt.
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3: Ja, und da ist jetzt wieder die Stunde gekommen, in der sich absolut Spannung aufbaut.
0: Gleich heißt es wieder.
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3: Und gleich vielleicht die Telefonnummer notieren, so will ich sagen, vor lauter Aufregung für euch. Verspreche ich mich jetzt schon 038 42 43 3 mal die 0, aber die Durchwahl.

0: Ja, mit den Glaseln anstessen. Kennt ihr vielleicht jetzt auch gleich?
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0: Ja, also heute der Götzruck für heute Nachmittag. Natürlich wieder 3 Gewinner. 6 Namen habe ich da wieder vor mir auf der Liste stehen. Die ersten 3, die bei mir innerhalb von 3 Musiktiteln anrufen, gewinnen ja Geld zurück, wenn die Voraussetzungen erfüllt sind, eingekauft haben, im LCS-Teilnahmeschein ausgefüllt und in die Gewinnbox geworfen und hoffentlich auch noch den Kassenbeleg im Geldbörsel. Also, da könnte es jetzt sein, wenn ihr euch angesprochen fühlt, dass ihr jetzt gleich zum Telefonhörer greift und mich so rasch wie möglich anruft unter 038 42 43 3x die 0 43 direkt zu mir ins Studio durchwählen. Das sollte jetzt tun Hilde Freitag aus Spielberg. Hilde, du hast eingekauft bei H&M um 63,17 €. Silvia Brandner aus St. Peter-Freienstadt.

0: Bernstein. Einkauf beim Mediamarkt um 103,99 Euro. Gerhard Einödhofer aus Knittelfeld, du könntest auch deinen Einkauf zurückgewinnen von Juwelier Neubauer um 88,20 Euro. Dagmar Zamberger aus Wald am Schoberpass, du hast eingekauft bei Deichmann um 55,97 Euro. Und Nadine Unger aus Kapfenberg, du hast bei Only 74,98 Euro ausgegeben. Und Hertha Kamper aus Leoben, du hast eingekauft bei Tom Taylor um 90,97 Euro. Also wirklich schöne Beträge, die es sich lohnte, zurückzugewinnen. Und zwar innerhalb von den nächsten drei Musiktiteln unter 038 42 43 3x die 0 43. Hilde Freitag aus Spielberg, Silvia Branden aus St. Peter-Freienstein, Gerhard Einödhofer aus Knittelfeld, Dagmar Zamberger aus Wald am Schoberpass, Nadine Unger aus Kapfenberg und Hertha Kamper aus Leoben. Ich drücke euch die Daumen.
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0: Helene Fischer und Florian Silbereisen sind das gewesen und innerhalb kürzester Zeit haben da gleich drei Tamern bei mir nicht hereingeschaut, aber zumindest hereintelefoniert.
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0: Und da dürfen wir sagen,
1: gewonnen
0: und zwar zu gleich drei Damen. Und zwar die Nadine Ung aus Kapfenberg bekommt in Form von LCS-Gutscheinen ihren Einkauf bei Only um 74,98 Euro zurück. Und auch die Dagmar Zamberg aus Wald am Schoberpass, ihr Einkauf beim Deichmann waren 55,97 Euro wert, ebenfalls in Form von LCS-Gutscheinen. Und besonders freut es mich, dass ich jetzt die Silvia Brandner aus St. Peter-Freienstein bei mir in der Leitung habe. Schönen Nachmittag, Silvia.
2: Ja, hallo, grüß
0: Sie. Hallo. Haben aus der jetzigen Liste, haben Sie wirklich, oder hast du, glaube wir dürfen bei du sein, den Vogel abgeschossen. Nämlich, du hast eingekauft bei Mediamarkt um 103,99 Euro und bekommst jetzt diesen Betrag auch zurück.
2: Super.
0: Wir sind natürlich immer ein bisschen neugierig und wollen doch wissen, was hast du dir denn da geleistet? Hoffentlich etwas für dich selber.
2: Ja, sicherlich. Und zwar waren wir gerade in der Therme, das war vorige Woche, und ich habe meine Zahnbürste liegen lassen, die elektrische.
0: Ja.
2: Und natürlich muss ich mir dann gleich eine neue kaufen.
0: Ja, super.
2: Das ist super, dass ich das gefunden habe.
0: Ja, das ist, es gibt ja wirklich viele tolle Fabrikate und die haben natürlich auch ihren Wert, ihren Preis.
2: Ja.
0: Und, aber für die Zahngesundheit etwas zu tun, da gibt man natürlich sehr, sehr gerne auch einiges an Geld aus.
2: Ja.
0: Aber umso schöner, wenn man es wieder zurückkriegt, nicht?
2: Ja,
0: ja. Du hast alle Voraussetzungen. Ja, wir freuen uns mit dir und gratulieren dir sehr, sehr herzlich. Und die Bedingungen kennst du mit deinem Einkaufsgutschein, mit deinem Bon ganz einfach in die Verwaltung des LCS. Und ja, natürlich Einkaufsgutscheine zurückbekommen und neuerlich einkaufen. Gibt es da schon Pläne?
2: Ja, eigentlich gar nichts. Nein, nichts Besonderes.
0: Dann lass dich einfach inspirieren. Ja, Möglichkeiten gibt es ja im Leoben City Shopping genug. Genau, so ist es. Silvia Brandner aus St. Peter-Freienstein, herzliche Gratulation und viel Freude mit eurem Gewinn. Gell? Tschüss, Baba. Ciao.
2: Ciao.
0: Ja, also die Möglichkeit, euren Einkauf zurückzugewinnen, die besteht noch bis zum 29. Mai, bis zum Freitag nächster Woche. Wenn ihr dort einkauft, dann vergesst nicht, den Teilnahmeschein auszufüllen und in die Gewinnbox zu werfen und vergesst vor allem auch nicht, Radio Grün-Weiß zu hören. Dreimal täglich werden drei Gewinner gezogen, beziehungsweise sie müssen uns anrufen. Und da heißt es natürlich wirklich die Ohren spitzen, damit man auch tatsächlich zum Gewinn kommt.
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0: Ein großer Hit von Marquez, der nach Sommer riecht. Vamos, compañeros, Radio Köln Weiß und der Treffpunkt Steiermark. Und wir bleiben so ein bisschen in Richtung Sommer auf dem Weg zu den Regionalnachrichten um 17.30 Uhr. Pietro Basile mit Amore Mio wird uns dorthin gleich begleiten.
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0: Von Steiermark und mit viel Bam Bam ist es jetzt 17.31 Uhr geworden.
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0: Und da weiß für euch natürlich wieder Marlene Baumgartner Aktuelles.
2: Einen schönen Nachmittag. Mit einem starken Statement gegen Krieg und Gewalt startet das Schauspielhaus Graz in die neue Spielsaison 2026-27. Insgesamt stehen 18 Produktionen auf dem Programm, verteilt auf 3 Spielstätten. Julia Hofer mit den Details.
3: Eröffnet wird die Saison im September mit einer Bühnenfassung von Bertha von Suttners Antikriegsroman Die Waffen nieder. Gezeigt werden außerdem Klassiker wie Die Nashörner von Eugene Ionesco oder neue Bearbeitungen von Goethe und Elfriede Jelinek. Auch feministische und inklusive Produktionen finden Platz im neuen Spielplan.
2: Das Schauspielhaus zieht dabei eine positive Bilanz. Mehr als 53.000 Besucherinnen und Besucher sind zuletzt ins Haus gekommen. Besonders der Anteil junger Menschen im Publikum sei gestiegen. Der internationale Anlagenbauer Rosenthal Nextrom investiert mehrere Millionen Euro in seinen Standort in Pischelsdorf. Bis Ende 2027 entstehen dort ein neuer Bürotrakt und ein Besucherzentrum. Das Unternehmen beschäftigt allein in der Oststeiermark mehr als 500 Mitarbeiterinnen und Mitarbeiter und produziert Spezialanlagen für Kabel, Glasfasern und Batterietechnik. Durch den Ausbau sollen bis zu 120 neue Arbeitsplätze geschaffen werden. Die Auftragslage sei laut Unternehmen weiterhin sehr gut. Und eine goldene Auszeichnung strahlt jetzt bis in die Weststeiermark. Der Trautental Wirt in Geisthal-Södingberg, auch bekannt als Gasthaus Rainer, wurde mit einem begehrten Gold Star geehrt. Die renommierte Star Wine List hat diesen Stern im Rahmen der internationalen Weinmesse Vivinum verliehen. Besonders gewürdigt wurden dabei die herausragenden Bemühungen des Gasthauses im Bereich Nachhaltigkeit. Ein stolzer Erfolg für die Familie Rainer und ein leuchtendes Beispiel aus der Region Voitsberg. Und damit geht's auch schon weiter mit den Wetteraussichten.
0: Ja, und da beruhigt sich das Wetter jetzt am Abend vielerorts. Es bleibt meist trocken und es gibt auch klaren Himmel. Nur im Bergland, da gibt es auch noch ein paar Schauer. Die Tiefstwerte in der kommenden Nacht liegen zwischen 14 und 6 Grad. Und morgen am Donnerstag, da bringt für den Großteil der Steiermark die Sonne gute Laune wieder zurück. Nur vorübergehend sind mehr Wolken dabei. Es bleibt vielfach trocken. Im Bergland ein paar Spritzer sind möglich. 16 bis 24 Grad. Die Werte morgen. 17.33 Uhr, der Radio Grün-Weiß Verkehrs- und Blitzreport an der Bürnautobahn. Aktuell ist in Fahrtrichtung Spielfeld der Plabutstundl aufgrund eines defekten LKW gesperrt. Ihr werdet aktuell übers Stadtgebiet von Graz umgeleitet. Ja, hoffentlich geht das einigermaßen schnell, weil in Graz staut wegen Überlastung in der Puntigamer Straße am Klassier und in der Blüdemanngasse. Dort verliert ihr im Moment 10 Minuten in etwa. Wenn ihr Neues wisst, was unsere Straßen im Land betrifft, bitte gerne eure Info auch über WhatsApp unter 0664 22 22 99 4. Gute Fahrt, wo immer ihr auch gerade unterwegs seid.
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0: Mehr Musik, mehr Abwechslung im Treffen Steiermark auf Radio Grünweiß zur Wochenmitte. Paul Young und Zucchero sind das gewesen. Ja, und wie ihr wahrscheinlich alle wisst, Samstag ist auf Radio Grünweiß immer Hit-Voting-Zeit. Von 19 bis 20 Uhr präsentieren Karin Feiler und Marc Ehrengroß eure Lieblingshits der Woche. Ihr habt's in der Hand und stellt quasi die Playlist für den Samstagabend zusammen, indem ihr Herzerln verteilt. Dieses Mal hat sich wieder einiges am Stockerl getan.
1: Wir haben einen neuen Platz 3. Gilbert hat sich mit "So viel Sinn macht das Leben, als wir es selber ihm geben" um einen Platz verbessert und ist somit wieder am Stockerl vertreten.
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3: Platz 2 geht in dieser Woche, auch schon wie in der letzten Woche, an Zwirn und so klingt ihr Song "A blöde Geschichte".
4: Das war eine blöde Geschichte.
1: Und Simone und Charlie Brunner sind mit "Aus einem Guss" unangefochtene Nummer 1. Mit großem Vorsprung haben sie das Hit-Voting auch dieses Mal wieder für sich entschieden.
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3: Mit unseren drei neuen Hit-Tipps sorgen wir aber natürlich auch wieder einmal für mehr Musik und mehr Abwechslung. Dieses Mal sind mit dabei Viktoria Swarovski, Michael Ostrowski und Gojo mit ihrem Song "Opposite".

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0: 2021 als Filmmusik in Kettwiesel mit Otto Walkes. Wieder zurückgekehrt aus der Versenkung aus dem Jahr 1974 stammt Pilot und Magic. Radio Köln Weiß und der Treffpunkt Steiermark gleich mit den Nachrichten um 18 Uhr. Und warum die Inflation weiter steigt, ist ein Thema bei Martina Steidl.
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1: Im Studio Martina Steidl. Die Inflation in Österreich steigt weiter an. Im April waren es 3,4% Teuerung nach 3,2% im März. Der Grund sind die Preise für Sprit und Heizöl, die wegen des Iran-Kriegs extrem gestiegen sind. Und nach wie vor ist kein Ende dieses Kriegs in Sicht. Josef Baumgartner vom Wirtschaftsforschungsinstitut WIFO.
2: Das heißt, dass wir davon ausgehen müssen, dass die Inflationsrate über 3% jetzt, wo wir in der Gegend von fast 3,5 liegen, in dem Bereich über den Sommer liegen bleiben wird.
1: Regierungshilfen sind vorerst auch keine zu erwarten, denn die Regierung muss sparen und kann sich weitere Förderungen nicht leisten. Seit 15 Jahren gibt es in Österreich die Möglichkeit einer Fußfessel, sprich eine Haftstrafe im überwachten Hausarrest zu verbringen. Mehr als 11.000 Personen haben auch schon eine Fußfessel getragen. Rund 10-15% davon waren Frauen. Positiver Nebeneffekt, die Rückfallquote ist im Gegensatz zu einer normalen Haft im Gefängnis geringer. In München hat die Bundesanwaltschaft zwei mutmaßliche chinesische Spione festnehmen lassen. Das Ehepaar soll für den chinesischen Geheimdienst Kontakte zu Wissenschaftlern an deutschen Unis aufgebaut haben. Etliche Professoren wurden dann für Vorträge nach China gelockt. Sie sind, ohne es vorher zu wissen, auf Veranstaltungen für das chinesische Militär oder Geheimdienstmitarbeiter aufgetreten. Fußball. Markus Schopp kehrt als Cheftrainer und technischer Direktor zum TSV Eckerglas Hartberg zurück. Er geht in seine dritte Amtszeit bei dem steirischen Admiral-Bundesligisten. Zuletzt hat der 52-Jährige den Club von Dezember 2022 bis September 2024 betreut.
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3: Heute Abend sind im Bergland noch ein paar kurze Regenschauer möglich, aber sonst beruhigt sich das Wetter. Es ist zumeist trocken und der Himmel zumindest zeitweise klar. Dazu bleibt es in den Bergen aber auch zum Teil windig. Die Temperaturen gehen auf bis zu 6 Grad zurück. Aktuell die Werte mit 14 Grad am Schoberpass, in von Leiten 21 Grad mit Sonnenschein und in Bad Waltersdorf bei Wolken mit 22 Grad. Morgen wird es in der Steiermark oft sonnig und zumeist trocken, nur im Norden bleibt es wieder wechselhafter. Die Tageshöchstwerte dann von Nord nach Süd gemessen 16 bis 24 Grad.
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3: Um 18 Uhr und 3 Minuten an Neuenbühren Autobahn in Richtung Spielfeld. Die Sperre des Plaputstundels ist aufgehoben nach der LKW-Panne. Allerdings hat sich Stau gebildet und deswegen kommt es zur Blockabfertigung vor beiden Gradkorntunneln. Und ja, in Graz, da ist auch noch immer einiges los in der Innenstadt, so zum Beispiel 10 Minuten Zeitverlust in der Plüdemanngasse oder am Bahnhofgürtel. Wenn euch vielleicht noch auf eurem Nachhauseweg etwas auffällt, bitte eure Info entweder telefonisch oder über WhatsApp unter 0664 22 99 22 22 99 für gute und sichere Fahrt.
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3: In der Hoffnung, dass ihr schon in der Freizeit angelangt seid und diese Zeit zumindest nicht mehr allzu lang bis dorthin habt. Auf alle Fälle zum Abdampfen nach einem langen Arbeitstag gibt es jetzt gleich ein Dreierpackerl wieder in unserer Playlist im Treffpunkt Steiermark. Giovanni Zarella ist da mit dabei, Volkshilfe und Sophie B. Hawkins. Einen schönen guten Abend.
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0: Giovanni Zarella, la Discotheca Italiana im Treffpunkt Steiermark auf Radio Grün-Weiß als letzte in unserem Dreierpaket kurz nach 18 Uhr. Willkommen in der Freizeit, in der Hoffnung, dass euch der heutige Tag keine Kopfschmerzen gebracht hat, vor allem keine Migräne, weil die ist noch weiters mehr als nur Kopfschmerz. Sie kann den Alltag stark belasten und Betroffene richtig ausbremsen. Es gibt aber Möglichkeiten, dem Schmerz gezielt entgegenzutreten.
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2: Migräne ist oft mehr als nur ein pulsierender Schmerz im Kopf. Häufig ziehen die Beschwerden bis in die Augen, den Kiefer oder das Gesicht. Wenn herkömmliche Massagen oder Medikamente keine dauerhafte Erleichterung bringen, rückt ein spezielles Konzept der Physiotherapie in den Fokus. Krafter. Auch der Physiotherapeut Armin Wölger nutzt diesen evidenzbasierten Ansatz, um die komplexen Wechselwirkungen zwischen Schädel, Kiefer und Nervensystem zu behandeln.
3: Die Abkürzung Krafter steht für eine spezialisierte Ausbildung, die sich intensiv mit dem Schädel und dem Gesichtsbereich auseinandersetzt. Bei Migräne schauen wir uns nicht nur die Nackenmuskeln an, sondern untersuchen auch ganz gezielt die Beweglichkeit der Schädelknochen, die Funktion der Kiefergelenke und vor allem die Spannung der Hirnnerven. Oft liegt die Ursache für den Schmerz in einer Fehlsteuerung oder einer mechanischen Reizung dieser empfindlichen Strukturen.
2: Der Krafter-Therapeut geht auf Spurensuche. Durch eine präzise körperliche Untersuchung wird festgestellt, ob die Schmerzquelle im Bereich der Schädelbasis, der Augenhöhle oder im Kausystem liegt. Dabei werden Techniken angewandt, die weit über die klassische Physiotherapie hinausgehen und auch die neurologischen Aspekte vom Schmerz berücksichtigen.
3: Ein zentraler Punkt bei Krafter ist das Wissen um die Schmerzverarbeitung im Gehirn. Bei chronischer Migräne ist das Nervensystem oft in einem Zustand der Überempfindlichkeit. Wir nutzen manuelle Techniken am Schädel und im Mundraum, um diese Reizschwelle wieder zu senken. Das Ziel ist es, die mechanische Belastung auf die Nerven zu reduzieren und im Gehirn neue schmerzfreie Impulse zu senden.
2: Besonders effektiv ist dieser Ansatz bei Patienten, die zusätzlich zur Migräne unter Kieferknacken, Tinnitus oder Gesichtsschmerzen leiden. Die Therapie ist dabei immer individuell auf das Schmerzmuster abgestimmt und erfordert eine enge Zusammenarbeit zwischen Patient und Therapeut, um langfristige Strategien zur Schmerzbewältigung zu entwickeln.
3: Krafter ermöglicht uns eine Tiefe in der Diagnostik, die bei komplexen Kopfschmerzen entscheidend ist. Wir behandeln nicht nur das Krankheitsbild Migräne, sondern das gesamte funktionelle System des Kopfes und des Nackens. Wenn die Spannungen im Gesicht und am Schädel nachlassen, reduziert sich für viele Betroffene die Häufigkeit der Attacken massiv und die Lebensqualität kehrt zurück.
2: Präzise Handgriffe für einen freien Kopf. Die Krafter-Therapie bietet einen wissenschaftlich fundierten Weg, um auch hartnäckige Migräneformen an der Wurzel zu packen. Shady Anisi, Service-Redaktion.
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0: Ich sag's so schön, der Andrea Berg, ein echter Knaller. Diese Nacht ist dir die Sünde wert im Treffpunkt Steiermark auf Radio Grün-Weiß. Gute Nachrichten gibt's gleich in den Steiermark News um 18.30 Uhr zum heutigen Weltbienentag. Die Bedeutung der Bienen für Natur, Landwirtschaft und Artenvielfalt rückt dabei ganz besonders in den Mittelpunkt.
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0: Der Treffpunkt Steiermark am Feierabend, es ist 18.30 Uhr.
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0: Bei mir im Studio noch einmal Marlene Baumgartner. Und Marlene, die Zahl der E-Tankstellen in der Steiermark wächst rasant.
2: Ja, genau. Experten geben aber Entwarnung. Die meisten heimischen Arten sind völlig ungefährlich für den Menschen. Mehr dazu weiß Fritz Linner.
3: Laut dem Steirischen Reptilien- und Amphibienverein leben in Graz vier verschiedene Natternarten, darunter Ringel, Würfel oder Esculapnatter. Sie sind ungiftig und meiden den Kontakt mit Menschen. Nur zwei heimische Arten, die Kreuzotter und die Hornotter, zählen zu den Giftschlangen. Auch sie greifen laut Experten nur an, wenn sie sich bedroht fühlen. Wer eine Schlange entdeckt, sollte deshalb ruhig bleiben und Abstand halten.
2: Viel größer sei mittlerweile die Gefahr für die Tiere selbst. Durch Verbauung und den Verlust von Lebensräumen gehen die Schlangenbestände in der Steiermark seit Jahren zurück. In der Libizaner Heimat Pieber im Bezirk Voitsberg blickt man mit Spannung nach Wien. Dort ist seit April Alexander Kassai die neue Geschäftsführerin der spanischen Hofreitschule. Für Erwin Movia, den Leiter des Bundesgestütz Pieber, ist klar, er erhofft sich eine deutlich bessere Zusammenarbeit mit der neuen Führung. Schließlich ist die enge Abstimmung zwischen dem Ursprung der Libizaner und ihrer berühmten Präsentationsstätte entscheidend. So soll die Zukunft der stolzen Pieberer Pferde bestens gesichert sein. Und die Zahl der E-Tankstellen in der Steiermark wächst rasant. Mittlerweile gibt es fast 4.800 öffentliche Ladepunkte. Das sind 6-mal mehr als noch vor 5 Jahren. Gleichzeitig steigt auch die Ladegeschwindigkeit weiter an. Aktuell sind rund 34.000 E-Autos in der Steiermark unterwegs. Laut Experten teilen sich im Schnitt 7 Fahrzeuge einen öffentlichen Ladepunkt. Damit liegt Österreich über dem EU-Zielwert. Der Großteil der Ladevorgänge findet allerdings weiterhin zu Hause oder am Arbeitsplatz statt. Und jetzt gebe ich das Wort auch schon weiter an dich, liebe Heike. Und wir hören jetzt, wie das Wetter in der Steiermark weiterhin wird.
0: Da beruhigt sich das Wetter auf alle Fälle jetzt im Laufe des Abends. Es bleibt in vielen Regionen trocken und auch der Himmel klart auf. Nur im Bergland sind noch ein paar Regentropfen mit dabei. Und morgen am Donnerstag, da wird die Sonne unsere Begleiterin sein in der Steiermark. Vorwiegend viel freundliches Wetter, nur vorübergehend ein paar Wolken und eventuell im Norden der Obersteiermark auch ein paar Regentropfen. 18.33 Uhr, der Radio Grün-Weiß Verkehrs- und Blitzreport mit auch guten Nachrichten. Die Fahrt ist aktuell frei auf den Straßen der Steiermark. Kommt gut und sicher nach Hause.
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0: Enrique Iglesias written Divine, ein wunderbarer Song für die Freizeit auf Radio Grün-Weiß, noch im Treffpunkt Steiermark. Ja, um einen anderen Song, nämlich einen Filmsong, inspiriert von der Liebe zwischen Eltern und Kind. Genau darum geht's in der heutigen Pop History bei Mario Freis.
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2: Heute geht's ins Jahr 1999. Damals ist ein Song erschienen, der für viele bis heute sofort Gänsehaut bedeutet. You'll Be in My Heart von Phil Collins, geschrieben für den Disney-Film Tarzan. Die Idee zum Titel hat es aber schon deutlich früher gegeben. Collins hat ihn ursprünglich als Wiegenlied für seine kleine Tochter Lily geschrieben. Genau diese Wärme hat perfekt zur Geschichte von Tarzan gepasst. Und als er dann gefragt worden ist, die Musik für den Film zu komponieren, ist er sofort begeistert gewesen, wie er im Gespräch mit E.T. erzählt.
3: They asked me if I'd be interested in doing the music for a Disney film. And they think they're doing Tarzan. And I said, well, yeah.
2: Übrigens, Phil Collins hat diesen und weitere Songs für den Film nicht nur auf Englisch, sondern auch auf Französisch, Italienisch, Spanisch und sogar Deutsch eingesungen.

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1: You'll Be My Heart ist im Jahr 2000 schließlich mit dem Golden Globe und dem Oscar als bester Filmsong ausgezeichnet worden.
2: The Oscar goes to Phil Collins for You'll Be My Heart.
1: Ein Lied inspiriert von Phil Collins Liebe zu seiner Tochter. Bis heute ein absoluter Soundtrack-Klassiker.
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4: Ja, und ein Titel, der auch wirklich ganz wunderbar in die Welt von Disney passt.

0: Natalie Holzner und Norman Langen im Treffpunkt Steiermark, der es damit gewesen ist. Mehr Musik, mehr Abwechslung, damit seid ihr hoffentlich gut mit uns in diesen Mittwochabend gekommen. Es geht gleich weiter nach den Nachrichten mit Karin Feiler und ihrem Jump. Und ja, ich bin Heike Scooper. Ich wünsche euch noch einen schönen Abend mit uns, mit Radio Grün-Weiß.
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1: Im Studio Martina Steidl. Im wohl größten Spionageprozess der Zweiten Republik ist der frühere BVT-Chefinspektor Egisto Ott heute wegen Amtsmissbrauchs verurteilt worden. Laut Anklage soll er ohne Auftrag für Russland sensible Personendaten abgefragt und weitergegeben haben. Weitere Details zum Strafmaß und zu möglichen weiteren Schuldsprüchen werden noch erwartet. Die heimischen Unis haben heute Proteste für nächsten Mittwoch angekündigt. Sie befürchten Einsparungen von 1 Milliarde Euro im nächsten Budget. Auch ein Fünftel der Jobs, immerhin 10.000 Arbeitsplätze, müssten weggespart werden. Ein Super-GAU für Unis, Wirtschaft und Gesellschaft, sagt Rektorensprecherin Brigitte Hütter.
2: Wir werden das nicht hinnehmen. Wir kämpfen für all unsere Bereiche. Wir kämpfen für Wissenschaft, Forschung und all unsere Arbeitsbereiche an den Universitäten. Wir kämpfen für die Universitäten und wir kämpfen damit auch für die Zukunft der Republik.
1: Nächsten Mittwoch sind nun Demos in Wien und auch in den Landeshauptstädten geplant. Aus dem Wissenschaftsministerium heißt es dazu nur, das Budget sei noch nicht fixiert. Der Auslöser für die tödliche Kuhattacke vergangenen Sonntag in Osttirol könnte ein Hund gewesen sein. Zum Zeitpunkt des Vorfalls wollen Zeugen eine Frau mit ihrem Hund in der Nähe gesehen haben. Ob er die Herde tatsächlich aufgescheucht hat, das ist noch unklar. Die Polizei hat den schwer verletzten Ehemann der getöteten Wanderin inzwischen im Spital befragen können. Grund für die Attacke hat er aber keinen nennen können. KI, nein, danke. Die junge Generation bis 30 steht der künstlichen Intelligenz nicht nur positiv gegenüber. Viele haben deswegen Zukunftsängste, wie eine Gallup-Umfrage zeigt. Mehr als 70% der Befragten dieser Altersgruppe bereitet die KI Sorgen oder verärgert sie sogar. Gerade junge Berufseinsteiger sehen die Verbreitung von ChatGPT, Gemini und Co. zunehmend als Konkurrenz, die ihnen Jobs wegnehmen könnte. Nach 3 Spielen und 3 Siegen ist Österreich bei der Eishockey-AWM in Zürich vom Gastgeberland überrollt worden. Die Gastgeber kannten von Beginn an keine Gnade mit dem Team von Roger Bader und feierten am Ende ein 9:0 Schützenfest. Nach 2 freien Tagen wartet nun am Samstag Deutschland als nächster Gegner.
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3: Über Nacht bleibt es in den meisten Regionen trocken, nur im Bergland gibt es ein paar kurze Regenschauer. Die Temperaturen sinken ab auf bis zu +6 Grad. Aktuell 14 Grad in Rottenmann, in Kapfenberg 18 Grad und in Leoben 19 Grad. Morgen am Donnerstag, da scheint vielfach die Sonne, nicht ganz ungetrübt wird der steirische Himmel sein, aber es gibt nur wenige Wolken und es bleibt zumeist trocken bis auf die nördliche Obersteiermark, wo auch morgen einige Regenschauer durchziehen können. Diese Mischung morgen zwischen 16 und 24 Grad.
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3: Um 19 Uhr und 4 Minuten freie Fahrt auf den Straßen der Steiermark. Wir nehmen an, dass das so bleibt, hoffen es zumindest und wünschen euch, dass ihr gut und sicher an euer Ziel kommt.
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5: Wir sind ja mitten im Frühling und bei vielen tummeln sich die Frühlingsgefühle, Schmetterlinge im Bauch und die erste große Liebe. Wie sehr sich die erste große Liebe auf unsere späteren Beziehungen auswirkt, das besprechen wir gleich mit Paarship-Psychologin Caroline Erb. Musikalisch sind jetzt einmal Taylor Swift und Michael Russ an der Reihe. Schönen Mittwochabend, schönen Feierabend.

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